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Katy Perry mit Watch It Burn.

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Taylor Swift mit I Knew It, I Knew You.

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The Bowser mit Magnetic.

0: Einen guten Start in die neue Woche. Um jetzt 6:05.
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0: Ja, mal ab. Wir warten, wie voll unsere Blitzerliste heute in der 100,5-App wird, Tobi Leder.
2: Es ist wieder europäische Speed Week.
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2: Autofahrer müssen im gesamten 100,5-Revier ab heute mit mehr Geschwindigkeitskontrollen rechnen. Die europaweite Speed Week läuft bis Sonntag. Geblitzt wird sowohl innerorts als auch auf Landstraßen und Autobahnen. Besonders im Blick sind dabei sensible Stellen wie Schulen, Baustellen und auch bekannte Unfallschwerpunkte. Einen einzelnen großen Blitzertag wie bei den letzten Malen gibt es dieses Mal nicht. Die Kontrollen verteilen sich über die ganze Woche. Die Polizei spricht von einer klaren Botschaft. Sie sagt: runter vom Gas. Die große Rauchwolke über Bergheim ist gestern auch in Teilen des 100,5-Reviers zu sehen gewesen. Dort hat ein großer Wald- und Wiesenbrand gewütet, auf einer Größe von umgerechnet 11 Fußballfeldern. Mehr als 120 Feuerwehrleute sind mehrere Stunden im Einsatz gewesen und haben die Flammen am Abend dann unter Kontrolle gebracht. Die Nachlöscharbeiten dauern noch an. Mitten in der Debatte über Altersgrenzen für soziale Medien liefert eine neue Studie jetzt weitere Argumente für strengere Regeln. Kinder, die schon vor der 9. Klasse einen eigenen Social-Media-Account haben, schneiden später in der Schule im Schnitt schlechter ab. Besonders deutlich zeigt sich das in Mathematik und der jeweiligen Muttersprache. Außerdem bleiben frühere Nutzer häufiger sitzen. Die Forschenden vermuten vor allem Ablenkung und kürzere Konzentrationsphasen als Ursache. Nur in Englisch gibt es keinen Unterschied. Möglicherweise, weil Jugendliche über TikTok, Instagram und Co. viele englische Inhalte sehen. In Deutschland sind etwas weniger Kinder auf staatliche Grundsicherung angewiesen. Innerhalb eines Jahres ist ihre Zahl um rund 110.000 gesunken. Damit bekommt ungefähr jedes 9. Kind entsprechende Unterstützung, weil das Einkommen der Familien nicht für den Lebensunterhalt reicht. Besonders hoch bleibt der Anteil bei Kindern ohne deutsche Staatsangehörigkeit. Aber auch dort ist die Zahl der Menschen mit Grundsicherung zuletzt zurückgegangen. Autofahrer müssen sich heute im Aachener Kreuz auf kurzfristige Sperrungen einstellen. Zwischen 9 und etwa 4 Uhr werden mehrere Verbindungen zwischen A4 und A44 nacheinander dicht gemacht. Betroffen sind Fahrten in Richtung Köln, Düsseldorf, Belgien und die Niederlande. Grund sind dringende Arbeiten an der Fahrbahn. Wer kann, sollte das Aachener Kreuz in dieser Zeit weiträumig umfahren. Und in Aachen öffnet heute wieder ein kostenloser Spiel- und Familienraum in der Innenstadt. Familien können in der Anna-Halle an der Anna-Straße spielen, basteln oder einfach gemeinsam Zeit verbringen, ganz ohne etwas kaufen zu müssen. Das Angebot läuft bis Ende des Monats, immer montags bis freitags von 10:30 an. Verpflegung darf auch mitgebracht werden, es braucht keine Anmeldung, aber die Aufsicht bleibt bei den erwachsenen Begleitpersonen.
0: Auch heute wieder ganz schön heiß im 100,5-Revier. 36 Grad an der Spitze sind drin. 19 messen wir gerade schon bei euch im Selfkant und auch in Simmerath. Dazu mal Sonne, dann wieder Wolken. Örtlich sind auch immer mal wieder ein paar kleine Regenschauer drin. Morgen am Dienstag geht es dann ähnlich wechselhaft weiter. Dann aber wieder ein paar Grad kühler.
3: Nichts los auf den Straßen, ihr kommt gut durch.
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3: 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Blitzen, Staus, Störungen könnt ihr melden an der 100,5 Hotline oder per WhatsApp 01578 212 1005. Gute Fahrt.
0: Kommt gut und sicher durch.
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0: Neue Woche, neuer Monat und wir starten zusammen rein.
3: Wir machen uns bereit für die Arbeit, den frühen Start in den Urlaub oder einfach nur den ruhigen Moment, bevor die Kids aufwachen.
0: Schnell ein Käffchen schnappen, die laute Musik noch ein bisschen lauter drehen. Käffchen. Los geht's mit Bruno Mars und I Just Might. Guten Morgen.
3: Morgen.

0: Na, wie sieht's aus so Montagmorgen in wenigen Sekunden, 6 Minuten nach 6? Ist der Kopf noch ein bisschen schwer?
1: Ja gut, aber bei dem Wochenende, dafür hat es sich gelohnt, ne? Schön Weinchen trinken, bei bestem Wetter, an der Ruhr, beim Rebenbeben in Hilfahrt, dem Tiroler Fest in Olpen oder grillen mit Freunden im Garten. Schön.
0: Ach, herrlich. Diese ganzen schönen Momente, die nehmen wir jetzt mit in die neue Woche und starten einfach viel positiver rein.
1: Und on top gibt's auch noch die beste Musik hier bei uns auf 100,5, das Hitradio.
0: Herrlich.
1: Jetzt mit Robin Schulz, Rita Ora, I'll Be There.
0: Guten Morgen.

0: Kommt entspannt in die neue Woche und einen schönen guten Morgen. So als Dorfkind, ne? Da gehst du zum Amt, machst eine Lehre. Leonie sagt aber einfach mal, nö. Aus dem tiefsten Bayern rein in die Charts. Ein Weg, für den die Sängerin bis heute super dankbar ist.
1: Leonie hat es allen gezeigt, ja, ist selbstbewusst, jetzt selbst ein Vorbild, gerade für kleine Mädchen. Und ihre Musik ist auch außerhalb von Bayern und von Deutschland ein echter Hinhörer.
0: Und sie arbeitet mittlerweile mit den Größten aus der Branche zusammen, zum Beispiel auch mit Calum Scott. Wobei, bevor es der rausgekommen ist, ne, dann waren die beiden erstmal schön an der Theke ein Trinken.
1: Katrin, wir müssten auch mal wieder an die Theke.
0: Ja, aber dabei singen wir denn nicht so gut, ne? Leonie zusammen mit Calum Scott, jetzt auf 100,5, das ist Radio. Schönen Montag.

0: Montagmorgen oder mit Schwung gleich raus zur Arbeit oder in den Urlaub.
1: Dai, Dai, Shakira auf 100,5, das Hitradio, direkt nach unseren Nachrichten.
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0: Schönen guten Morgen. Jetzt ist es 6:55.
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5: Mit Tobi Leder. Im gesamten 100,5 Revier müssen Autofahrer ab heute mit mehr Geschwindigkeitskontrollen rechnen. Die europäische Speed Week läuft bis Sonntag. Geblitzt wird unter anderem an Schulen, Baustellen und auf unfallträchtigen Strecken. Wer zu schnell fährt, der riskiert natürlich Bußgeldpunkte oder sogar ein Fahrverbot. Mitten in der Debatte über Altersgrenzen für soziale Netzwerke zeigt jetzt eine neue Studie. Kinder mit einem frühen Social-Media-Konto schneiden später in der Schule schlechter ab. Wer schon vor der 9. Klasse TikTok, Instagram oder andere Plattformen genutzt hatte, der hat dann schwächere Ergebnisse in Mathematik oder der Muttersprache gehabt. Außerdem mussten diese Schüler häufig auch eine Klasse wiederholen. Im Aachener Kreuz müssen Autofahrer heute zwischen 9 und 4 Uhr am Nachmittag mit mehreren kurzfristigen Sperrungen rechnen. Betroffen sind nacheinander verschiedene Verbindungen zwischen A4, 44 und 544. Wegen dringender Arbeiten an der Fahrbahn empfiehlt die Autobahn GmbH, das Kreuz in der Zeit möglichst weiträumig zu umfahren. Und in der Aachener Innenstadt öffnet heute wieder ein kostenloser Spiel- und Familienraum. Familien können in der Allerhalle an der Annastraße ohne Konsumdruck spielen, basteln und gemeinsam Zeit verbringen. Das Angebot läuft bis Ende des Monats, immer werktags ab 10:30.
0: Auch jetzt schon ist es ziemlich warm hier im 100,5 Revier. 20 Grad messen wir gerade schon bei euch in Scheifendal und auch in Alsdorf. Da geht aber noch einiges. 36 Grad an der Spitze sind drin. Dazu ist alles mal irgendwie mit drin. Sonnenschein, Wolken, örtlich auch immer wieder ein paar kleine Regenschauer. Morgen am Dienstag geht es dann ähnlich wechselhaft weiter, dann aber wieder etwas kühler.
1: Der Blick auf die Straßen, da gibt's nichts zu melden.
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1: 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Wenn ihr Staus, Störungen, Blitzen seht, Jan geht ran an der 100,5 Hotline 0180 501 0055. Gute Fahrt.
0: Kommt gut und sicher durch.
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0: Sir Thomas. Macht euch wach, Montagmorgen, 100,5, das Hitradio. Miss California. Pink, pink, pink. Noch mehr pink. Ist euch vielleicht auch aufgefallen bei der Fußball-Weltmeisterschaft. Fast alle Spieler sind da mit pinken Schuhen rumgelaufen.
1: Ja, zu Recht. Schick sah es aus. Richtig schick.
0: Ja. Ja. Dem Boss von Adidas ist das mittlerweile auch ziemlich peinlich. Er hat sich jetzt bei allen Fans entschuldigt, dass nur pinke Schuhe zu sehen waren. Das sei blöd gewesen.
1: Meine Güte, was ist denn jetzt schon wieder das Problem, ne? Meint er eigentlich, es wäre besser, wenn er eine pink, grün, türkis und der nächste gelb an den Füßen hat? Lass er da einfach pink tragen. So.
0: Ach komm, ja, also mir als Fußballfan ist es auch ehrlich gesagt völlig Latte, was die da an den Füßen haben. Hauptsache, die spielen vernünftig und machen die Dinger dann rein und hauen es nicht nur an die Latte, ne? Denn daran scheitert es meistens. Die Schuhe, die sind nicht das Problem.
1: Aha.

0: einfach mal so ein bisschen Abwechslung. Tut gut, macht kreativ. Das zeigen gerade auch die beiden von Fastboy.
1: Sie arbeiten gerade an diesem neuen Song und der entsteht nicht in irgendeinem dunklen, stickigen Studio. Nee, einfach mal einen kleinen Tisch mit Kerzenblümchen auf die Dachterrasse in Berlin, Mikro an und schon wird Musik gemacht.
0: Arbeiten da, wo andere Menschen Urlaub machen. Und das hören wir der Musik auch richtig gut an. Wie auch bei der Nummer Beautiful Life, jetzt bei uns in der Playlist um 6.42 Uhr.
1: 100,5, das ist Radio hier. Guten Start in die neue Woche.

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0: Guten Morgen, 6:05.
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0: Für die ersten Kita-Kids geht das neue Jahr los, Tobi Leder.
2: Außerdem stehen ab heute mehr Blitzen bei uns im 100,5 Revier herum.
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2: Heute startet die Europäische Speed Week und die betrifft das komplette 100,5 Revier. Bis Sonntag kontrolliert die Polizei verstärkt, ob Autofahrer zu schnell unterwegs sind. Geblitzt werden kann überall, besonders aber an Schulen, Kindergärten, Baustellen und an Unfallschwerpunkten. Wer erwischt wird, muss natürlich mit Bußgeldpunkten oder einem Fahrverbot rechnen. Die Kontrollen sollen vor allem daran erinnern, wie gefährlich zu hohes Tempo sein kann, sagt die Polizei. In NRW startet heute für knapp 740.000 Kinder das neue Kita-Jahr. Gleichzeitig gibt es landesweit aber rund 17.000 Betreuungsplätze weniger als noch im Vorjahr. Die Landesregierung begründet das mit sinkenden Geburtenzahlen und weniger gemeldetem Bedarf. Kritiker halten dagegen, dass vor allem für Kinder unter 3 Jahren weiter viele Plätze fehlen. Für Eltern bleibt außerdem das Problem, dass Kitas wegen Personalmangels immer wieder Betreuungszeiten kürzen oder Gruppen zusammenlegen müssen. Wer schon früh TikTok, Instagram oder andere soziale Netzwerke nutzt, der hat offenbar häufiger Probleme in der Schule. Eine neue Studie mit Jugendlichen zeigt, wer erst mit 14 oder 15 Jahren einen eigenen Account bekommt, der schneidet später besser ab. Der Unterschied entspricht nach Einschätzung eines deutschen Bildungsforschers ungefähr einem halben Schuljahr. Nur beim Fach Englisch konnten die Forschenden keinen Nachteil feststellen. Die Studie dürfte jetzt die Debatte über feste Altersgrenzen in Deutschland und Belgien weiter anheizen. Die große Rauchwolke über Bergheim ist gestern auch in Teilen des 100,5 Reviers zu sehen gewesen. Dort hat ein großer Wald- und Wiesenbrand auf einer Fläche von umgerechnet 11 Fußballfeldern gewütet. Über Stunden sind mehr als 120 Feuerwehrleute im Einsatz gewesen und haben die Flammen am Abend dann unter Kontrolle gehabt. Und Familien in Aachen haben ab heute ein neues, kostenloses Ferienangebot. In der Anna-Halle öffnet ein Spielraum mit wechselnden Bastel- und Mitmachaktionen. Eltern und Kinder können dort werktags kostenlos einfach vorbeikommen und auch eigenes Essen und Getränke mitbringen. Geöffnet ist der Familienraum bis Ende des Monats immer ab 10:30. Erwachsene müssen ihre Kinder vor Ort aber weiter selbst beaufsichtigen.
3: Mal Sonnenschein, dann wieder einige Wolken, örtlich auch immer wieder kleine Regenschauer. Es ist ein bisschen wechselhaft heute bei uns im 100,5 Revier, aber wird wieder richtig heiß. 36 Grad an der Spitze sind drin, 20 messen wir gerade schon bei euch in Aldenhoven und auch in Setterich. Morgen am Dienstag geht's dann ähnlich wechselhaft weiter, dann aber wieder ein paar Grad kühler.
0: Auf den Straßen die Lage entspannt, ihr kommt gut durch.
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0: 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Wenn ihr Blitzen, Staus, Störungen auf den Straßen seht, meldet euch. Die Nummer der 100,5 Hotline 0180 501 0055. Gute Fahrt.
3: Kommt gut durch.
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3: Mit dem gepackten Koffer, dem ersten Cocktail in der Hand oder so dem letzten Tschüss bei der Arbeit.
0: Wann fängt er an, der Urlaub? Über euren offiziellen Startpunkt in die vielleicht schönste Zeit des Jahres sprechen wir gleich, 7:15.
3: Guten Morgen.

0: Eine der vielseitigsten und besten britischen Sängerinnen ist Ray. Mit Escapism hat sie den großen internationalen Durchbruch geschafft.
1: Ja, und spätestens mit dem Mega-Hit Where Is My Husband bewiesen, sie ist eine der ganz, ganz, ganz Großen und gehört einfach auf die Bühne der Welt und in die Charts.
0: Und gehört vor allem auch zu einem schwungvollen Start in den Montag und natürlich in die neue Woche um jetzt 4 Minuten nach 7 bei uns auf 100,5 das Hitradio.
1: Schönen Montag euch!

0: Guten Morgen, 100,5, das ist Radio hier um jetzt 6:11. Und es ist ja gerade so auf den Baustellen, in den Büros hier im 100,5, das ist Radio, so eine Art Klinke in die Hand geben. Die einen kommen frisch erholt, gebräunt aus dem Urlaub zurück auf die Arbeit. Und für die anderen heute der erste Urlaubstag.
1: Herrlich, bestes Gefühl, dieses Ausschlafen am ersten Tag. Ach, da bist du direkt drin im Urlaub, ne? Oder wann ist für euch so der Punkt, an dem bei euch das erste richtige Urlaubsfeeling aufkommt?
2: Wenn der erste Aperol drin ist.
3: Wenn ich aus dem Flugzeug steige, am Hotel angekommen bin und rausgehe und das Meer höre.
4: Wenn man abends keinen Wecker mehr stellen muss.
5: Urlaubsfeeling ist für mich, wenn ich mit meinem Cocktail beim Feierabendmarkt in Basweiler sitze.
6: Ich glaube, wenn ich die Haustür verlassen kann, nicht zu Hause bin und keinen Haushalt machen muss und alles erstmal abschalten kann.
0: Für mich ist es ja schon am ersten Abend soweit, ne? Mit dem Urlaubsfeeling richtig gut. Man kommt von der Arbeit nach Hause, weiß, dass man Freiheit, besser geht es doch nicht, ne?
1: Ja, echtes Urlaubsfeeling ist, erste Nacht im Urlaub und du vergisst den Wecker auszumachen.
0: So, schönen Urlaub euch.

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0: Neue Woche, neuer Monat, aber eine Sache, die bleibt hier auf 100,5 das Hit Radio, die beste Musik.
1: Gibt's gleich mit Coldplay We Pray nach den 100,5 Nachrichten. Kurz vor 8.
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1: Guten Morgen um gleich 5 Minuten vor 7:30.
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12: Mit Tobi Leder. Ab heute kontrolliert die Polizei auch bei unserem 100,5 Revier eine Woche lang verstärkt das Tempo von Autofahrern im Rahmen der europaweiten Speed Week. Einen Hauptblitzertag wie bei den letzten Malen gibt es aber nicht. Die Kontrollen verteilen sich auf die gesamte Woche. In NRW startet heute für fast 740.000 Kinder das neue Kita-Jahr. Es gibt aber gleichzeitig rund 17.000 Betreuungsplätze weniger als im Vorjahr. Das Land begründet den Rückgang mit sinkenden Geburtenzahlen. Kritiker sagen aber, dennoch fehlen über 10.000 Plätze in NRW. Eine neue Studie liefert jetzt Argumente für die Diskussion über Social-Media-Altersgrenzen in Deutschland und Belgien. Jugendliche, die erst mit 14 oder 15 Jahren ein eigenes Konto bekommen haben, waren in späteren Leistungstests im Schnitt besser als frühere Nutzer. Nur im Fach Englisch gibt es keinen Unterschied, möglicherweise wegen der vielen englischsprachigen Inhalte auf den Plattformen. Familien bekommen in Aachen ab heute einen kostenlosen Treffpunkt für die Sommerferien. In der Anna-Halle in der Anna-Straße gibt es freies Spielen und auch wechselnde Aktionen und das den gesamten August über. Eltern oder andere erwachsene Begleiter behalten dabei aber die gesamte Zeit die Aufsichtspflicht für ihre Kinder.
0: Auch heute wieder sommerlich heiß bei uns im 100,5 Revier. 36 Grad an der Spitze sind drin. 21 messen wir gerade schon bei euch in Hehlrad und Waldfeucht kommt auf 20 Grad. Dazu ist es aber eher wechselhaft. Mal Sonnenschein, dann wieder einige dicke Wolken. Örtlich können auch immer mal wieder ein paar Tropfen runterkommen. Morgen am Dienstag geht es dann wechselhaft weiter, aber wieder ein paar Grad kühler.
1: A46, Heinsberg in Richtung Düsseldorf zwischen Kapellen und Neuss-West. 5 Kilometer, Stop and Go.
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1: 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Wenn ihr Blitzen, Staus oder Störungen seht, dann meldet euch. Die Nummer der 100,5 Hotline 0180 501 0055. Gute Fahrt.
0: Kommt gut und sicher durch.
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0: bester Bewerber für den Sommerhit des Jahres und den...
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0: Den Titel, den hat Nico Santos schon im Sack.
2: Sein neuer Hit bringt so dieses Gefühl von Urlaub, Entspannung und lange Sommernächte im 100,5 Revier.
0: Da scheint die Sonne, auch da, wo noch Wolken vielleicht hängen. Why don't you stay? Nico Santos, unser Hit-Tipp in dieser Woche. 5 nach halb acht.

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1: Nico Santos, Why Don't You Stay? Auf 100,5 das Hit-Radio. Guten Morgen.

0: Perfekte Song zum Start in die neue Woche. 100,5, das Hitradio hier. Schönen guten Morgen. Also mehr Hype. Das geht gar nicht.
1: Ich bin Spider-Man.
0: Der neue Spider-Man-Film, ultra erfolgreich gestartet. Am ersten Wochenende legt er einen der erfolgreichsten Kinostarts aller Zeiten hin und spült in den ersten Tagen fast 1 Milliarde Dollar in die Kinokassen.
2: Aber auch zu Recht.
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4: Astrid aus Stolberg, guten Morgen. Du hast den Film schon gesehen. Was sagst du? Ist der Hype gerechtfertigt?
5: Also wenn man Spider-Man mag, ist es sicherlich ein Muss. Ich persönlich fand ihn jetzt eher, ja, so lala. Also da fand ich die ganzen Filme davor wesentlich besser. Meine persönliche Meinung.
0: Und warum? Also was findest du an dem neuen Spider-Fan nicht so gut?
5: Die Handlung an sich, also die Story, die dahinter steckte. Mir fehlen da einfach mehr die bösen Figuren. Mhm. Das waren ja in anderen Filmen waren ja wesentlich mehr. Es war viel spektakulärer.
4: Okay, die Bösewichte sind's also. Verrückt. Und falls ihr selbst auschecken wollt, ob sich Spider-Man Brand New Day lohnt, ihr seht ihn heute ab 2:30 den ganzen Tag über in den Cineplex-Kinos in Aachen und Alsdorf.
0: Da schön im gekühlten Kinosaal sitzen, ja, geht schlechter.

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1: Gibt's gleich mit Quops und Walk in gut anderthalb Minuten bei uns in der Playlist. Guten Morgen!
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0: Euer Montagmorgen um gleich 8:05.
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0: Für die ersten Kids geht heute der Ernst des Lebens los, Tobi Leder.
2: In NRW startet das neue Kita-Jahr.
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2: Für viele Familien in NRW beginnt heute das neue Kita-Jahr, allerdings mit deutlich weniger Plätzen. Rund 17.000 Betreuungsangebote sind im Vergleich zum Vorjahr weggefallen. Das Land verweist dabei auf rückläufige Geburtenzahlen. Die Opposition warnt dagegen weiter vor großen Lücken bei der Betreuung. Gleichzeitig läuft jetzt auch das letzte Kita-Jahr nach den bisherigen Regeln. Ab Sommer nächsten Jahres sollen neue Vorgaben unter anderem flexiblere Betreuungszeiten ermöglichen und Ausfälle durch Personalmangel reduzieren. Autofahrer müssen sich im gesamten 100,5-Revier ab heute mit mehr Geschwindigkeitskontrollen abfinden. Die europaweite Speedweek läuft bis Sonntag. Geblitzt wird sowohl innerorts als auch auf Landstraßen und Autobahnen. Besonders im Blick dabei sensible Stellen wie Schulen, Baustellen und bekannte Unfallschwerpunkte. Einen einzelnen großen Blitzattack gibt es dieses Mal nicht. Die Kontrollen verteilen sich über die gesamte Woche. Im Aachener Kreuz kann es heute tagsüber immer wieder zu Behinderungen kommen. Mehrere Auffahrten und Verbindungen zwischen A4 und A44 werden für kurze Zeit gesperrt. Die Arbeiten fangen voraussichtlich um 9 Uhr an und laufen dann bis 4 Uhr heute Nachmittag. Dabei wird die Fahrbahn aufgeraut, damit sie wieder griffiger wird. Autofahrer sollten mehr Zeit einplanen oder das Kreuz in der Zeit möglichst meiden. Mitten in der Debatte über Altersgrenzen für soziale Medien liefert jetzt eine neue Studie weitere Argumente für strengere Regeln. Kinder, die schon vor der 9. Klasse einen eigenen Social-Media-Account haben, die schneiden später in der Schule im Schnitt schlechter ab. Besonders deutlich zeigt sich das in Mathematik und der jeweiligen Muttersprache. Außerdem bleiben frühere Nutzer häufiger sitzen. Die Forschenden vermuten vor allem Ablenkung und kürzere Konzentrationsphasen als Ursache. Nur in Englisch gibt es keinen messbaren Unterschied. Möglicherweise, weil Jugendliche über TikTok, Instagram und Co. viele englische Inhalte sehen. Und in Aachen öffnet heute wieder ein kostenloser Spiel- und Familienraum in der Innenstadt. Familien können in der Anna-Halle in der Anna-Straße spielen, basteln oder einfach gemeinsam Zeit verbringen, ganz ohne etwas kaufen zu müssen. Das Angebot läuft den ganzen Monat über, immer werktags ab 10:30. Die Aufsicht bleibt dabei aber bei den erwachsenen Begleitpersonen.
0: Puh, schon jetzt ganz schön warm hier im 100,5 Revier. 22 Grad messen wir gerade schon bei euch in Dremmen und auch in Kohlscheid. Da geht aber noch einiges. 36 Grad an der Spitze sind drin. Dazu viel Sonnenschein, ab und zu auch mal ein paar Wolken. Örtlich kann es auch immer mal wieder ein bisschen regnen. Morgen am Dienstag geht es dann wechselhaft weiter, aber immerhin ein paar Grad kühler.
3: Nichts los auf den Straßen, ihr kommt gut durch.
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3: 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Wenn ihr Blitzen, Staustörungen seht, meldet euch an der 100,5 Hotline oder gerne per WhatsApp 01578 212 1005. Gute Fahrt.
0: Kommt gut durch.
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0: Na, am Wochenende Spaß gehabt?
3: Ja.
0: Und jetzt auch schon wieder Lust aufs nächste Wochenende?
3: Ja.
0: Ja, das waren schon mal 2 richtige Antworten. Und gleich 7:45 gibt's mit 5 richtigen Antworten die 100,5 Strandmatte und den Nobis Frühstücksgutschein.
3: 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Wer holt sich die meisten Antworten in 30 Sekunden?
0: Guten Morgen.

0: Let Me Down Slowly mit Alec Benjamin. So langsam wieder reinkommen in diesen Arbeitsmodus. Die beste Musik auf 100,5 das Hitradio. Michael Patrick Kelly hat eines der besten Konzerte in diesem Sommer im 100,5 Revier geliefert.
1: Über seine Show in Mönchengladbach, da wird so viel erzählt von 35 Songs, von Fans aus Norwegen, die einfach mal Fanartikel bekommen haben. Oder auch, dass Michael Patrick Kelly sich einfach mal so eine Tüte Süßkram von den Fans geliehen hat.
0: Ja, ja, geliehen. Zustände wie in so einer durchschnittlichen Büroküche. MPK mit The One.
1: 5 Minuten nach 8 jetzt. Schönen guten Morgen.

0: Na, das bringt mit Sicherheit Glück. Neue Woche, neuer Monat. Testen wir doch. Und jetzt gleich Viertel nach acht.
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2: Guten Morgen, Nadine aus Düren. Unser großes Thema heute Morgen in der Sendung. Wann kommt bei dir und deiner Familie eigentlich so Urlaubsgefühl hoch?
3: Bei so einem Wetter. Wenn man morgens aufsteht, die Sonne scheint und man einfach nur gute Laune hat.
0: Herrlich. Und ein bisschen mehr Urlaubsfeeling kommt jetzt auch mit der 100,5 Strandmatte und dem Frühstücksgutschein von Nobisprinten. Dafür brauchen wir von dir innerhalb von einer halben Minute 5 richtig beantwortete Fragen.
2: So, und der Countdown alles startet klar. Nach der ersten Frage.
0: Also, bereit machen zum Miträtseln und nochmal durchatmen.
2: Wie geht es weiter? Gut, besser?
3: Gut.
2: Was ist voller Löcher und hält trotzdem Wasser zusammen?
3: Ein Schwamm.
2: In welcher Kinderserie spielen Bert und Ernie eine Hauptrolle?
3: In der Sesamstraße.
2: Welchen Monat haben wir aktuell?
3: August.
2: Welche große WM geht nächste Woche in Aachen los?
3: Die Reit-WM.
2: Wofür steht in einer Wohnungsanzeige die Abkürzung EBK?
3: Einbauküche.
2: Jawohl, 6 Fragen, 5 richtige Antworten. Und gut, besser, am besten gut, besser, Paulana, hätten wir alles gelten lassen, aber gewonnen ist gewonnen, liebe Nadine.
0: So sieht's aus.
3: Ich freue mich.
0: Damit kommt gut in die neue Woche und einen schönen Urlaub, 100,5, das Hitradio hier.
2: Morgen.

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6: Guten Morgen, um jetzt gleich 8:55.
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8: Mit Tobi Leder. Das neue Kita-Jahr beginnt heute in NRW und das mit weniger Betreuungsplätzen. Für viele Familien bleiben außerdem kurzfristige Schließungen und verkürzte Betreuungszeiten ein Problem, weil in den Einrichtungen Personal fehlt. Neue Regeln für verlässlichere Betreuung und flexiblere Zeiten, die gelten erst ab dem kommenden Sommer. Im gesamten 100,5 Revier sollten Autofahrer ab heute mit mehr Geschwindigkeitskontrollen rechnen. Die europäische Speed Week läuft bis Sonntag. Geblitzt wird unter anderem an Schulen, Baustellen und auf unfallträchtigen Strecken. Wer zu schnell fährt, der riskiert natürlich Bußgeldpunkte oder Fahrverbote. Mitten in der Debatte über Altersgrenzen für soziale Netzwerke zeigt jetzt eine neue Studie. Kinder mit einem früheren Social-Media-Konto schneiden später in der Schule schlechter ab. Wer schon vor der 9. Klasse TikTok, Instagram oder andere Plattformen genutzt hat, der hatte schwächere Ergebnisse. In Mathematik und auch der Muttersprache. Außerdem mussten diese Schüler häufiger eine Klasse wiederholen. Im Aachener Kreuz werden heute mehrere Autobahnverbindungen vorübergehend gesperrt. Betroffen sind A4, 44 und 544. Die Sperrungen wechseln dabei im Laufe des Tages. Autofahrer sollten deshalb mehr Zeit einplanen. Los geht es ab 9 Uhr bis 4 Uhr heute Nachmittag.
6: Viel Sonnenschein heute bei uns im 100,5 Revier. Ab und zu auch mal ein paar Wolken und ein paar kleine Regenschauer. Dazu ganz schön heiß. 36 Grad an der Spitze sind drin. 23 messen wir gerade bei euch in Simpelfeld und Randerath kommt auf 22 Grad. Morgen am Dienstag geht es dann ähnlich wechselhaft weiter, dann aber wieder ein paar Grad kühler.
9: Vorsicht auf der A44 Aachen-München-Gladbach zwischen Alsdorf und Aldenhofen. Ungesicherte Unfallstelle, da liegt ein Auto im Graben.
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9: 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Murat aus Basweiler sieht den Blitzer auf der L136, wenn ihr von Aldenhofen nach Jülich unterwegs seid. Ingo meldet B56 von hochem Stammeln in Richtung Düren eine Blitze und wir haben eine WhatsApp-Sprachnachricht. Guten Morgen.
10: Guten Morgen, hier ist der Andi aus Aachen. Und zwar steht in der Franzstraße der silberne Caddy und blitzt aus dem Kofferraum. Tempo 30. Wünsche euch einen schönen Tag.
9: Wünschen wir dir auch, lieber Andi. Stausstörungen blitzen könnt ihr melden, so wie Andi per WhatsApp-Sprachnachricht direkt ins Studio. 01578 212 1005. Gute Fahrt.
6: Kommt gut und sicher durch.
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0: Ihr startet mit 100,5 das Hitradio in diese neue Woche, 8.34 Uhr. Und kann ein Sommerurlaub besser starten als mit so einem Wochenende? Viele von euch haben ihn heute, den ersten richtigen freien Tag in diesem Sommer. Und dazu dann so ein Traumwetter plus Urlaubsfeeling. Ist doch mega, oder?
1: Komplett, da bist du doch direkt im Urlaubsfeeling und kannst absolut abschalten. Perfektes Urlaubsfeeling hängt aber bei euch nicht nur von der Sonne ab.
2: Also ich glaube, sich spontan mit Freunden zu treffen, ist für mich so eines der besten spontanen Urlaubserlebnisse.
3: Wenn ich durch den Karawankentunnel fahre und dann in Slowenien angekommen bin.
4: Wenn die Schule aufhört, also wenn ich Ferien habe und die Zeit mit meinen Freunden genießen kann.
5: Das erste Mal Urlaubsfeeling ist für mich bei kalten Getränken, bei gutem Wetter, coolen Beats und mit den richtigen Leuten.
6: Wenn man frei von Verantwortung ist.
0: Oh ja, keine Mails mehr, keine Anrufe, keine Meetings. Und keine WhatsApps aus der Arbeitsgruppe mehr lesen. Das ist Urlaub.
1: So.
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0: Schönen guten Morgen, 100,5, das ist Radio hier um jetzt 20 vor 9. Und einfach mal so ein bisschen aus Langeweile rumbasteln und schon entsteht ein super erfolgreicher Chartstürmer. Welthit.
1: Fireworks von Purple Disco Machine zusammen mit Sänger Moskena. Jetzt haben sie sich wieder zusammengetan und einen mindestens genauso guten Song produziert, Rhythm Unknown.
0: So viel Urlaubs-Sommerfeeling und bringt uns jetzt gut gelaunt in den Montag.
1: Und falls bei den Kids in den Sommerferien auch Langeweile aufkommt, einfach mal ran an den Schreibtisch, einen Song schreiben, vielleicht bald ein Riesenerfolg.

0: Einen kleinen Koffeinkick gefällig am Montagmorgen? Gibt's gleich auf 100,5 das Hitradio.
1: Mit Kamrat und I Believe. Noch vor den News. Guten Morgen.
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0: Guten Morgen, es ist 9:05.
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0: Ein kurzer Einsatz für die Feuerwehrleute aus Nordrhein-Westfalen in Spanien, Tobi Leder.
2: Und für die ersten Kids geht heute außerdem das neue Kita-Jahr los.
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2: In NRW werden rund 740.000 Kinder in Kitas oder von Tageseltern betreut. Gleichzeitig gibt es landesweit aber etwa 17.000 Plätze weniger als noch im vergangenen Jahr. Die Landesregierung verweist dabei auf sinkende Geburtenzahlen. Kritiker aus der Opposition sehen aber weiter große Lücken, besonders bei der Betreuung von Kindern unter 3 Jahren. Dazu kommen außerdem Personalprobleme, durch die viele Kitas ihre Öffnungszeiten immer weiter einschränken müssen. Ab kommendem Sommer sollen neue Regeln die Betreuung in NRW flexibler machen. Der Löscheinsatz von Feuerwehrleuten aus NRW in Spanien ist nach nur 1,5 Tagen schon wieder beendet. Die Lage in der Waldbrandregion hat sich soweit entspannt, dass keine Hilfe aus dem Ausland mehr gebraucht wird. Die 56 Feuerwehrleute hatten nach ihrer Ankunft am Samstag noch bei den Löscharbeiten geholfen. Heute machen sie sich zusammen mit ihren 21 Fahrzeugen wieder auf den Rückweg nach Deutschland. Mittlerweile haben die spanischen Einsatzkräfte das Feuer selbst unter Kontrolle. Heute startet die europäische Speed Week und betrifft dabei auch das komplette 100,5-Revier. Bis Sonntag kontrolliert die Polizei verstärkt, ob Autofahrer zu schnell unterwegs sind. Geblitzt werden kann überall, besonders aber an Schulen, Kindergärten, Baustellen oder auch an Unfallschwerpunkten. Die Kontrollen sollen aus Sicht der Polizei vor allem daran erinnern, wie gefährlich zu hohes Tempo im alltäglichen Straßenverkehr sein kann. Autofahrer müssen sich heute im Aachener Kreuz außerdem auf kurzfristige Sperrungen einstellen. Jetzt gleich ab 9 Uhr bis 4 Uhr heute Nachmittag wären mehrere Verbindungen zwischen A4 und A44 nacheinander dicht gemacht. Betroffen sind Fahrten in Richtung Köln, Düsseldorf, Belgien und die Niederlande. Grund sind dringende Arbeiten an der Fahrbahn. Wer kann, sollte das Aachener Kreuz in dieser Zeit weiträumig umfahren, empfiehlt die Autobahn GmbH. Und der neue Superheldenfilm Spider-Man Brand New Day legt am ersten Wochenende einen extrem guten Start in den Kinos hin. Nicht nur ist er in Deutschland der beste Kinostart des Jahres, fast 350 Millionen Dollar hat er außerdem alleine in den USA eingespielt. Das ist einer der besten Kinostarts in der Geschichte. Weltweit liegen die Einnahmen schon jetzt bei über 900 Millionen Dollar.
3: Ganz schön heiß heute wieder bei uns im 100,5-Revier. 36 Grad an der Spitze sind drin. 23 messen wir gerade bei euch in Wassenberg und auch in Zweifel. Dazu viel Sonnenschein, ab und zu auch mal ein paar Wolken und kleine Regenschauer. Morgen am Dienstag geht es dann ähnlich wechselhaft weiter, dann aber wieder ein paar Grad kühler.
0: Vorsicht auf der A44 Aachen-Mönchengladbach zwischen Alsdorf und Aldenhofen. Ungesicherte Unfallstelle, bitte denkt daran, eine Gasse für die Rettungs- und Einsatzfahrzeuge zu bilden.
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0: 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L136 auf dem Weg von Aldenhofen nach Jülich. Murat aus Basweiler mit dieser Blitze. Andi meldet einen Blitzer in Aachen in der Franzstraße bei Tempo 30. Und Ingo sieht den Blitzer auf der B56 auf dem Weg von Hoch im Stammeln in Richtung Düren. Blitzen zum Nachlesen in der 100,5 App. Über die App könnt ihr auch Blitzen melden. Staustörungen könnt ihr durchgeben bei Jan. Er sitzt an der 100,5 Hotline 0180 501 0055. Gute Fahrt.
3: Kommt gut und sicher durch.
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3: Urlaubsfeeling bekommt ihr.
0: Auch wenn in gut 2 Minuten der erste Videocall des Tages im Homeoffice ansteht, Sonnenbrille an, Kamera am Rechner aus und in Gedanken Abflug in den Urlaub.
3: Geigo jetzt mit Save My Love bei uns in der Playlist. Guten Morgen. Kann ich das nochmal hören?

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1: Er sucht gerade, wie er es nennt, einen Tour-Buddy, mit dem man einfach alles zusammen machen kann. Ne? Vom Festival zum nächsten Konzert reisen, sich Backstage eine gute Zeit machen, einfach so ein richtiges Promi-Leben führen.
0: Na, einfach mal mit ihm in Kontakt setzen und mit etwas Glück VIP-Paket at its best abstauben. Und vielleicht gibt's ja auch ein paar interessante Einblicke in neue Musikprojekte.
1: Oh, ja, Baby Goodbye von Alle Farben, jetzt über uns in der 100,5 Playlist. Guten Start in die neue Woche.
0: Morgen. Baby Goodbye.

0: Schönen guten Morgen mit uns, 100,5 das Hitradio. Oh, was eine Vorstellung. Ihr liegt da am Strand, braucht mal wieder eine Abkühlung, springt ins Meer und kommt als reicher Mann, reiche Frau wieder zurück an die Liege.
1: Zu schön, um wahr zu sein. Genau so ist es jetzt vielen Urlaubern an einem Strand in Sizilien passiert. Da sind einfach eine ganze Menge Pakete mit insgesamt über 500.000 Euro im Meer direkt von einem Strand rumgetrieben. Was würdet ihr da machen?
2: Ich würde das Geld einsammeln und gucken. Da ich ein Familienvater bin, würde ich mit meiner Familie erstmal lecker essen gehen und Klamotten kaufen. Ich würde auf jeden Fall kein Geld mit nach Hause nehmen.
0: Sagt Jan aus Geilenkirchen. Gekommen ist das Geld von einem Schiff. Die Crew hatte die Pakete schnell über Bord geschmissen, weil die Kohle da wohl ja nicht ganz legal aufs Schiff gekommen ist. Naja, aber Silke aus Alsdorf, die hätte die Pakete auch eingesammelt und dann erstmal beim Hotel und beim Chef angerufen.
3: Also ich würde, glaube ich, meinen Urlaub einfach was verlängern. Das wäre, glaube ich, eine gute Alternative.
1: Ja, verlängerter Urlaub geht immer, ne? Weißt du, was ich gemacht hätte?
0: Wahrscheinlich auch eingesammelt.
1: Ja, logisch. Aber vor allem, ich wäre noch extra eine Runde geschwommen und hätte es genossen. So wie Ingrid aus Kerkrade.
4: Oh, einmal im Geld baden, herrlich.

0: Ferien, Urlaub, gute Laune, all das in nur einem Song. Stay if you wanna dance.
1: Vom großartigen Miles Smith gibt's direkt nach den News hier bei uns auf 100,5 das Hitradio. Guten Morgen.
2: Morgen.
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6: Guten Morgen, es ist 5 Minuten vor 9:30 gleich.
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8: Mit Tobi Leder. In NRW startet heute für die ersten Kids das neue Kita-Jahr. Insgesamt werden in den nächsten Monaten über 740.000 Kinder in den Einrichtungen betreut. Gleichzeitig gibt es aber rund 17.000 Betreuungsplätze weniger als noch im Vorjahr. Das Land begründet den Rückgang mit sinkenden Geburtenzahlen. Kritiker sagen aber, dass besonders für unter Dreijährige viele Plätze zurzeit fehlen. Im gesamten 100,5-Revier müssen Autofahrer heute mit mehr Geschwindigkeitskontrollen rechnen. Die europäische Speed Week läuft bis Sonntag. Geblitzt wird unter anderem an Schulen, Baustellen und auf unfallträchtigen Strecken. Wer zu schnell fährt, der riskiert natürlich Bußgeldpunkte und im schlimmsten Fall sogar Fahrverbote. Nach nur anderthalb Tagen ist der Löscheinsatz von Feuerwehrleuten aus NRW in Spanien wieder beendet. Die Behörden vor Ort sehen die Waldbrandlage inzwischen als deutlich entspannter an und brauchen keine Hilfe mehr aus Deutschland. Die 56 Feuerwehrleute machen sich heute auf den Rückweg. Im Aachener Kreuz müssen Autofahrer heute noch bis etwa 4 Uhr mit mehreren kurzfristigen Sperrungen rechnen. Betroffen sind nacheinander verschiedene Verbindungen zwischen A4, 44 und 544. Wegen dringender Arbeiten an der Fahrbahn empfiehlt die Autobahn GmbH, das Kreuz in der Zeit möglichst weiträumig zu umfahren.
9: Einfach jetzt schon heiß hier bei uns im 100,5-Revier. 26 Grad messen wir schon bei euch in Aachen und auch in Unterbruch. Da geht aber noch einiges. 36 Grad an der Spitze. Dazu den ganzen Tag über viel Sonnenschein, ab und zu auch mal ein paar Wolken. Örtlich können auch immer mal wieder ein paar Regentropfen runterkommen. Morgen am Dienstag geht's dann ähnlich wechselhaft weiter, dann aber etwas kühler.
6: Die Lage auf den Straßen ist entspannt, ihr kommt überall gut durch.
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6: 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Übach-Palenberg, die Kalkstraße bei Tempo 30. Martina mit dieser Blitzer-Info. Ingo sieht den Blitzer auf der B56 von Hochem Stammeln in Richtung Düren. Und Andi aus Aachen meldet in Aachen den Blitzer in der Franzstraße. Erlaubt sind hier 30. Blitzer könnt ihr melden über die 100,5-App oder auch an der Hotline bei Jan 0180 501 0055. Gute Fahrt.
9: Kommt gut und sicher durch.
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0: einen guten und sonnigen Start in die neue Woche. Und Robbie Williams ist ganz gern mal das Äffchen für alle. In seiner eigenen Doku über die Karriere ist er die ganze Zeit als Affe zu sehen.
1: Habt ihr vielleicht am Abend auch gesehen, die Doku lief im Fernsehen. Robbie hat sich da ja bewusst für die Äffchenrolle entschieden. Manchmal fühlt er sich halt so, weil er gerne mal auf Knopfdruck für unseren Spaß tanzt und sich zum Affen macht.
0: Ja, und Affen viel Geld hat er damit auch verdient, ne?
1: Eventuell. Unser Äffchen, Robbie Williams mit 4 um 4 Minuten nach 9:30 auf 100,5 das Hitradio. Come on.

0: Euer Montagmorgen mit uns 100,5, das Hitradio. Und jetzt so die schönsten Geräusche bei der Arbeit. Ah, der Drucker, der endlich mal ohne Probleme läuft. Oder die Kaffeemaschine. Ah, Musik in den Ohren der meisten im Büro. Und der Rest, vergesst. Das zeigt eine neue Umfrage.
1: Es ist uns einfach zu laut auf der Arbeit. Meistens dank der lieben Kollegen, ja, Videocalls ohne Kopfhörer, lautes Getratsche oder auch privates. Katrin!
0: Ja.
1: Katrin!
0: Ja, hier! Ja. Jetzt was?
1: Ach, komm, lass. Ich wollte ja niemanden bei der Arbeit stören.

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0: Ellie Goulding für euren Montag. Um jetzt 9:55.
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0: Nicht nur für die ersten Kids in NRW geht's heute los, Tobi Leder.
2: Neben dem neuen Kita-Jahr geht auch das neue Azubi-Jahr los.
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2: Für viele Azubis im 100,5-Revier ist heute der erste richtige Ausbildungstag. Wer bisher noch keinen Platz gefunden hat, der sollte die Suche aber nicht aufgeben. In NRW sind weiter tausende Ausbildungsstellen frei, unter anderem im Handwerk, in der Industrie, im Handel und auch in der IT oder dem sozialen Bereich. Einen Monat vor dem offiziellen Start waren landesweit noch mehr als 34.000 Plätze unbesetzt. Auch ein späterer Einstieg ist deshalb in vielen Betrieben noch möglich. Meistens geht das bis Anfang Oktober. Für die ersten Familien in NRW beginnt heute der normale Kita-Alltag. Insgesamt stehen allerdings deutlich weniger Betreuungsplätze zur Verfügung als noch im letzten Jahr. Die Landesregierung spricht von einem gesunkenen Bedarf, weil weniger Kinder geboren werden. Eltern und Opposition halten dagegen. In vielen Städten bleibe die Suche nach einem Platz schwierig. Gleichzeitig ist es jetzt das letzte Kita-Jahr vor der großen Reform, die ab Sommer nächsten Jahres für verlässlichere und flexiblere Betreuung sorgen soll. Kurzer Ausflug für Feuerwehrleute aus NRW. Ihr Waldbrandeinsatz in Spanien ist schon nach 1,5 Tagen wieder vorbei. Die spanischen Behörden sehen die Lage inzwischen als entspannt an und brauchen keine Unterstützung mehr aus dem Ausland. Die Einheit aus NRW hatte eine 3-tägige Anreise hinter sich und am Samstag noch beim Löschen der letzten Flammen geholfen. Heute tritt der Konvoi mit insgesamt 56 Feuerwehrleuten dann die Heimreise an. Wer schon früh TikTok, Instagram oder andere soziale Netzwerke nutzt, der hat offenbar häufiger Probleme in der Schule. Eine neue Studie mit Jugendlichen zeigt, wer erst mit 14 oder 15 Jahren einen eigenen Account bekommt, der schneidet später besser ab. Der Unterschied entspricht nach Einschätzung eines deutschen Bildungsforschers ungefähr einem halben Schuljahr. Nur beim Fach Englisch konnten die Forschenden keinen Nachteil feststellen. Die Studie dürfte die Debatte über feste Altersgrenzen in Deutschland und Belgien auf jeden Fall weiter anheizen, das sagen Experten. Wegen des früheren Niedrigwassers im Rhein fordert NRW jetzt eine nationale Taskforce. Bund, Länder, Kommunen und auch die Logistikbranche sollen schnell klären, wie wichtige Transporte weiterlaufen können. Im Gespräch sind mehr Lagerplätze in Häfen, zusätzliche Güterzüge und auch klare Prioritäten für besonders wichtige Waren. Außerdem drängt NRW darauf, die Fahrrinne im Rhein auszubauen. Autofahrer müssen sich heute im Aachener Kreuz auf kurzfristige Sperrungen einstellen. Bis etwa 4 Uhr heute Nachmittag werden mehrere Verbindungen zwischen A4 und A44 nacheinander dicht gemacht. Grund sind dringende Arbeiten an der Fahrbahn. Wer kann, sollte das Aachener Kreuz in dieser Zeit weiträumig umfahren, empfiehlt die Autobahn GmbH. Und in der Aachener Innenstadt öffnet heute wieder ein kostenloser Spiel- und Familienraum in der Innenstadt. Familien können in der Anna-Halle an der Anna-Straße spielen, basteln oder einfach gemeinsam Zeit verbringen, ohne etwas in der Stadt kaufen zu müssen. Das Angebot läuft den kompletten August, immer montags bis freitags. Los geht's jeweils ab 10:30. Eine Anmeldung ist vorher nicht nötig. Die Aufsicht bleibt dabei immer bei den erwachsenen Begleitpersonen.
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0: Auch heute wieder ganz schön heiß bei uns im 100,5 Revier. 36 Grad an der Spitze sind drin, 27 messen wir gerade schon bei euch in Maastricht und auch in Laurensberg. Dazu den ganzen Tag über viel Sonnenschein, ab und zu auch mal ein paar Wolken und auch kleine Regenschauer. Morgen am Dienstag geht's denn wechselhaft weiter, aber ein paar Grad kühler.
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3: Vorsicht auf der A44 Aachen-Mönchengladbach zwischen Alsdorf und Aldenhofen. Ungesicherte Unfallstelle. Denkt an die Rettungsgasse. Dann die 44 Aachen in Richtung Mönchengladbach in Höhe von Bruchweiden. Rückstau in der Abfahrt. Info kommt von Marion. Und Camilla sagt auf der A46 Fahrtrichtung Heinsberg zwischen Erkelenz und Hückelhofen. Achtung, da sind mehrere Fußgänger auf der Fahrbahn. Außerdem der Stau von der A4 Aachen Richtung Köln zwischen Fetschau und Aachen Zentrum, 2 Kilometer.
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3: 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Übach-Palenberg, Karlstraße bei Tempo 30, dann Aachen-Franzstraße, auch hier Tempo 30 und auf dem Weg von Aldenhofen nach Jülich auf der L136. Dankeschön an alle Blitzermelder, Staustörungen, Blitzen, meldet ihr an der 100,5 Hotline oder gerne auch per WhatsApp an die 01578 212 1005. Gute Fahrt.
0: Kommt gut und sicher durch.
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0: Oh, bevor uns jetzt so die erste kleine Montagsmüdigkeit überkommt, schnell Musik laut und mitsingen.
3: Ach, ab dafür. Hier David Guetta, Imagine Dragons und Teddy Swims, Mr. Know-It-All.
0: Schönen Montag.

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0: Da wollen wir doch einfach nur laut mitgrölen. Forever Young. Ja, gerne.
1: Forever Young.
0: Schön. Genau. Gänsehaut. Ja. Forever Young hier auf 100,5 der SIT Radio. Sollen's die Kollegen doch hören.
2: 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Und nichts ist schöner, als mit den Liebsten oder den Kollegen im Arm die schönsten Hits mitzusingen, oder?
3: Mein Vorname ist Merete und ich komme aus Aachen. Tommy von Annemai Kanzereit. Weil jetzt vor allen Dingen dieses Jahr Karneval, ich mit Freunden viel feiern war und das war irgendwie immer so der Abschlusssong, was irgendwie immer echt schön war, weil dann so am Ende alle sind immer so Arm in Arm und feiern so und das ist irgendwie echt ein schöner Abschied dann immer gewesen und einfach Karneval ist immer so einfach schön. Irgendwie ist das Leben dann nicht so stressig.

0: Ob mitten in der Nacht im Partyzelt oder um jetzt 21:15 im Büro, einfach alle mal umarmen, sagen, wie sehr ihr euch lieb habt. Unsere 100,5 Hit-Story Tommy von Annen-Mai Kantereit.
1: Hab dich lieb, Katrin.
0: Und ich dich.
1: Oh.

0: Montagvormittag, beste Musik von Leonie. Don't worry, ob im Büro oder in der Warteschlange beim Flughafen-Check-In. Auf 100,5 das Hitradio. Kurz vor 11.
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0: 5 Minuten vor 11:30.
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7: Mit Tobi Leder. Zum Start des neuen Ausbildungsjahres gibt es im 100,5 Revier deutlich weniger neue Ausbildungsverträge. Im Bezirk der IHK Aachen ist die Zahl im Vergleich zum Vorjahr um gut 13% gesunken. Viele Betriebe wollen weiter ausbilden, finden aber nicht genug passende Bewerber. Mitten in der Debatte über Altersgrenzen für soziale Netzwerke zeigt jetzt eine neue Studie. Kinder mit einem früheren Social-Media-Konto schneiden später in der Schule schlechter ab. Wer schon vor der 9. Klasse TikTok, Insta oder andere Plattformen genutzt hat, der hatte dann schwächere Ergebnisse in Mathematik und der Muttersprache. Außerdem mussten diese Schüler auch häufiger eine Klasse wiederholen. Der deutsche Einzelhandel hat im ersten halben Jahr trotz der Kaufzurückhaltung etwas mehr Umsatz gemacht. Bereinigt um die Preissteigerung liegt das Plus bei 0,7%. Viele Händler bleiben aber trotzdem skeptisch, weil die Menschen wegen hoher Preise weiterhin vorsichtig einkaufen. Der Einsatz von Feuerwehrleuten aus NRW im Nordwesten Spaniens ist überraschend schnell vorbei. Die Helfer sind erst am Samstag nach dreitägiger Reise angekommen und haben bei den letzten Löscharbeiten unterstützt. Weil die Lage jetzt aber unter Kontrolle ist, treten sie heute wieder ihre Heimreise an.
0: 27 Grad Walheim, Wegberg bis 36 und sonnig heute den ganzen Tag im 100,5 Revier. Nur wenige harmlose Wolken, zwischendurch auch mal ein paar Tropfen zur Abkühlung. Morgen, der Dienstag, wechselhaft, aber auch etwas kühler als heute. A52 Düsseldorf-Mönchengladbach zwischen dem Kreuz Nersen und Mönchengladbach-Nord. 3 Kilometer nach einem Unfall, dauert 10 Minuten länger.
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0: 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B56 von Hochem Stammeln Richtung Düren. Danke Ingo für die Info. Martina sieht den Blitzer in Übach-Palenberg in der Karlstraße, Tempo 30. Und von Murat der Blitzer von der L136 auf der Strecke von Aldenhofen nach Jülich. Blitzer könnt ihr melden in der 100,5 App oder per WhatsApp 01578 212 1005. Gute Fahrt.
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0: Michael Schulte, Montagvormittag, 100,5 das Hitradio. Und welches Büro von den Kollegen bleibt ab heute zu? Ja? Für einige ist ab heute erster Urlaubstag und es geht ja so richtig los mit Entspannen und dem süßen Nichts.
1: Ach, herrlich. Wir sprechen heute schon den ganzen Morgen hier auf 100,5 das Hitradio über eure erstes Urlaubsfeeling. Wann kommt das bei euch so richtig auf? Ne? Bei den einen, da ist es ja, wenn der Urlaub losgeht mit der Abwesenheitsmail. Bei den anderen, da müssen wir mehr sehen, um so richtig in den Urlaubsmodus zu kommen. Wie ist es denn bei euch?
2: Wenn man abends keinen Wecker mehr stellen muss.
3: Ich glaube, wenn ich die Haustür verlassen kann, nicht zu Hause bin und keinen Haushalt machen muss und alles erstmal abschalten kann.
4: Das erste Mal Urlaubsfeeling ist für mich bei kalten Getränken, bei gutem Wetter, coolen Beats und mit den richtigen Leuten.
5: Wenn man frei von Verantwortung ist.
6: Wenn ich aus dem Flugzeug steige, am Hotel angekommen bin und rausgehe und das Meer höre.
0: Boah ja, der erste Schritt raus aus dem Flieger, ein warmer Wind weht dir da entgegen. Und da weißt du, jetzt hast du frei.
1: Und das Gefühl haben bestimmt heute auch wieder einige. In Köln hebt jetzt gerade ein Flieger nach Faro in Portugal ab. Und von Düsseldorf, da geht in ein paar Minuten einer nach Istanbul. Macht euch eine schöne Zeit. Und an die, die Stellung halten. Ihr seid nicht allein. Wir sind da bei euch.

0: Deutschlands Bonfire hat um 5:05.
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0: Mit Tobi Leder. Zum Start des Ausbildungsjahres gibt es im gesamten 100,5 Revier deutlich weniger Ausbildungsverträge. Die IHK Aachen meldet für unsere Region ein Minus von gut 13%. Dabei wollen viele Betriebe weiter ausbilden, finden aber keine passenden Bewerber. Fast jedes zweite befragte Unternehmen konnte nicht alle freien Stellen besetzen. Für Kurzentschlossene gibt es jetzt trotzdem noch die Chance. Ein Einstieg ist meistens noch bis Anfang Oktober in eine neue Ausbildung möglich. In Eschweiler läuft in der Talstraße zurzeit ein Polizeieinsatz. Die Straße ist zwischen Franz- und Röthgener Straße abgesperrt. Mehr Details sind bisher noch nicht bekannt. Der deutsche Einzelhandel macht im ersten halben Jahr etwas mehr Umsatz als noch vor einem Jahr. Auch nach Abzug der Preissteigerung bleibt ein kleines Plus von knapp 1%. Trotzdem halten sich viele Menschen beim Einkaufen weiter zurück, weil Lebensmittel, Dienstleistungen und auch andere Dinge teurer geworden sind. Im Juni sind dann die Umsätze im Vergleich zum Vormonat sogar wieder etwas gesunken. Mehr als die Hälfte der Händler bewertet die Nachfrage deshalb als zu schwach. In NRW startet heute für die Ersten das neue Kita-Jahr. Rund 740.000 Kinder werden in Kitas oder von Tageseltern in NRW betreut. Es gibt landesweit aber etwa 17.000 Plätze weniger als noch im vergangenen Jahr. Die Landesregierung verweist dabei auf sinkende Geburtenraten. Kritiker sehen aber weiterhin große Lücken, besonders bei der Betreuung von Kindern unter 3 Jahren. Dazu kommen noch Personalprobleme, durch die viele Kitas ihre Öffnungszeiten immer weiter einschränken müssen. Ab dem kommenden Sommer sollen neue Regeln die Betreuung dann flexibler in NRW machen. Der Löscheinsatz von Feuerwehrleuten aus Nordrhein-Westfalen in Spanien ist nach nur 1,5 Tagen schon wieder vorbei. Die Lage in der Waldbrandregion hat sich so weit entspannt, dass keine Hilfe aus dem Ausland mehr gebraucht wird. Die 56 Feuerwehrleute hatten nach ihrer Ankunft am Samstag noch bei den Löscharbeiten geholfen. Heute machen sie sich zusammen mit ihren 21 Fahrzeugen wieder auf den Rückweg. Heute geht außerdem die europäische Speed Week los. Die betrifft auch das komplette 100,5 Revier. Bis Sonntag kontrolliert die Polizei verstärkt, ob Autofahrer zu schnell unterwegs sind. Geblitzt werden kann überall, besonders aber an Schulen, Kindergärten, Baustellen und an Unfallschwerpunkten will die Polizei in dieser Woche die Geschwindigkeit besonders kontrollieren. Die Kontrollen sollen vor allem daran erinnern, wie gefährlich zu hohes Tempo sein kann. Und das Niedrigwasser im Rhein wird immer mehr zum Problem für die Schifffahrt. Das Land NRW will deshalb kurzfristig eine Taskforce einsetzen, die zusätzliche Bahntransport- und Lagerkapazitäten organisiert. Auch die Frage, welche Waren zuerst transportiert werden müssen, soll geklärt werden. Ungewöhnlich ist vor allem, dass der niedrige Wasserstand schon mitten im Sommer auftritt. Langfristig soll der Rhein so ausgebaut werden, dass Schiffe auch bei wenig Wasser besser fahren können.
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0: Heute trinken wir wieder mehr Wasser, als wir eigentlich Durst haben. Es wird wieder ganz schön heiß im 100,5 Revier, bis 36 Grad sind drin. Viel, viel Sonne, immer mal wieder Wolken. In Herzogenrath und Kempten sind es jeweils 28 Grad. Morgen am Dienstag geht es dann wechselhaft weiter, wird aber ein paar Grad kühler im Vergleich zu heute.
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0: Eine Meldung von der A76 bzw. der A4. Wenn ihr von Herl nach Aachen unterwegs seid, am Grenzübergang verliert ihr 10 Minuten.
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0: Na klar, jetzt die mal zuerst hier bei uns auf 100,5 das Hitradio. Geblitzt wird in Übach-Palenbeck auf der Karlstraße. Das ist eine 30er-Zone, meldet Martina. Eine weitere 30er-Zone haben wir in Aachen auf der Franzstraße. Dankeschön an Andi fürs Bescheid sagen. Und wenn ihr von Aldenhofen nach Jülich auf der L136 unterwegs seid, dann danke schön raus an Murat. Der warnt uns nämlich vor der Blitze auf dem Weg. Alle Blitzen, die wir zurzeit haben, gibt es doch mal in der 100,5 App schön übersichtlich. Dort könnt ihr auch direkt die neuesten Blitzen melden. Sagt uns gerne Bescheid, was euch sonst auffällt auf den Straßen. Auch Infos zu Staus und Verkehrsstörungen gerne an der 100,5 Hotline durchgeben. 0180 501 0055. Dankeschön.
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1: Hallo, ich bin die Laura. Ich komme aus Hatterath und es geht um einen Spendenaufruf für unsere Tochter, die Luna. Unsere Tochter hat ICP, das ist eine Zerebralparese. Sie hat eine Spastik in beiden Beinen und in beiden Armen. Deshalb wird die Luna wahrscheinlich nie selbstständig laufen lernen können. Deshalb wollten wir einen Reha-Buggy haben mit Fahrradanhänger. Den kann man ans Fahrrad tun. Den hat uns die Kasse leider abgelehnt, weil die finden es nicht sinnvoll, dass unsere Tochter das bekommt, weil sie ja einen Rollstuhl hat. Aber hier ist halt einfach das Problem mit dem Verkehr. Man hat viele Feldwege, die kann man einfach nicht mit dem Rollstuhl gehen. Und dann haben wir halt auch keinen Führerschein und müssen alles mit dem Fahrrad machen. Und unsere Tochter kann eben nicht mit, weil wir halt diesen speziellen Fahrradanhänger nicht haben. Der würde 5.500 Euro kosten. Also wenn ihr ein bisschen Geld übrig hättet, ihr findet uns auf der Seite GoFundMe unter dem Link Reha Buggy mit Fahrradanhängerfunktion. Da könntet ihr spenden. Jeder Euro zählt. Dankeschön für eure Unterstützung. Ihr seid super.
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8: Hi zusammen, wir haben es 5 Minuten vor 12.
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8: Mit Tobi Leder im 100,5 Revier sind zum Start des Ausbildungsjahres deutlich weniger Verträge abgeschlossen worden. Fast jeder zweite Betrieb konnte nicht alle freien Stellen besetzen, vor allem weil geeignete Bewerbungen fehlen. Für Kurzentschlossene gibt es aber noch weitere Chancen. Ein Einstieg in eine neue Ausbildung ist noch bis Anfang Oktober möglich. Der Einzelhandel in Deutschland zieht nach den ersten 6 Monaten eine leicht positive Bilanz. Die Umsätze sind gestiegen, im Juni aber dann wieder ein wenig zurückgegangen. Mehr als die Hälfte der Händler bewertet die Nachfrage in diesem Jahr weiterhin als zu schwach. Im gesamten 100,5-Revier sollten Autofahrer heute mit mehr Geschwindigkeitskontrollen rechnen. Die europäische Speed Week läuft. Bis Sonntag geblitzt wird unter anderem an Schulen, Baustellen und auf Unfallschwerpunkten. Im Aachener Kreuz müssen Autofahrer heute noch bis etwa 4 Uhr am Nachmittag mit mehreren kurzfristigen Sperrungen rechnen. Betroffen sind nacheinander verschiedene Verbindungen zwischen A4, A44 und A544. Wegen dringender Arbeiten an der Fahrbahn empfiehlt die Autobahn GmbH das Kreuz, wenn möglich, weiträumig zu umfahren. Heute wird's wieder ganz schön heiß bei uns im 100,5-Revier. Bis zu 36 Grad sind drin. Wir trinken am besten so viel wie geht. Mal Sonne, mal Wolken sind dabei. In Corneliemünster knacken wir die 30-Grad-Marke schon. In Eupen sind's 29. Morgen am Dienstag bleibt es so wechselhaft wie wir heute. Mal Sonne, mal Wolken. Es wird aber dann ein paar Grad kühler. Eine Meldung von der A76 bzw. A4, wenn ihr von Herl nach Aachen unterwegs seid, am Grenzübergang Fettschau, da kommen 15 Minuten obendrauf.
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8: 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Alexandra sieht eine Blitz in Wassenberg auf der Erkelenzer Straße. Dankeschön dafür. Außerdem auf der L136, wenn ihr von Altenhofen nach Jülich unterwegs seid, da hat Murat aus Basweiler eine Blitze gesehen und gemeldet. Und wir schauen auch nach Übach-Palenbeck auf die Karlstraße. Bei Tempo 30 hat Martina eine Blitz enttarnt. Dankeschön an euch. Blitzen meldet ihr in der 100,5-Web und Blitzen seht ihr auch bei uns in der 100,5-Web. Dort gibt es nochmal die Liste mit allen Blitzen, die wir zurzeit haben. Ansonsten alle Infos von den Straßen, wovor ihr die anderen warnen wollt, gerne per WhatsApp-Sprachnachricht reinschicken. 01578 212 1005. Kommt gut durch den Montag.
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Die beste und meiste Musik für euren Vormittag. Taylor Swift hat es wieder geschafft. Jeder spricht über sie und ihre Musik. Und jetzt liefert sie uns auch noch die Titelmusik zu Toy Story 5. Für viele von uns ist der Film absolute Kindheit. Und mit dem Film prägen wir auch die Kindheit unserer Kids. I knew it, I knew you. Schön, emotional und einfach passend für so einen tollen Film für die ganze Familie. Wir hören rein, Taylor Swift mit I knew it, I knew you auf 100,5. Das Hitradio.

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0: Hi zusammen, es ist 5 vor 12.
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0: Mit Sören Sierk im 100,5 Revier sind zum Start des neuen Ausbildungsjahres deutlich weniger Verträge abgeschlossen worden als vor einem Jahr. Betroffen sind sowohl kaufmännische als auch technische Berufe. Die IHK sieht den Hauptgrund nicht bei den Betrieben, sondern darin, dass Unternehmen und Bewerber zu selten zusammenfinden. Viele Firmen klagen außerdem über fehlende Grundlagen bei jungen Bewerbern. Wer noch keinen Platz hat, kann sich aber weiter bewerben. Viele Stellen sind noch offen. Trotz vorsichtiger Kunden hat der Einzelhandel in Deutschland das erste Halbjahr mit einem kleinen Umsatzplus abgeschlossen. Wirklich entspannt ist die Lage für viele Geschäfte aber nicht. Die gestiegenen Preise drücken weiter auf die Kaufkraft. Im Juni sind die Einnahmen wieder zurückgegangen. Viele Händler blicken deshalb skeptisch auf die kommenden Monate. Mehr als jeder zweite Betrieb spricht von einer zu schwachen Nachfrage. Für die ersten Familien in NRW beginnt heute der normale Kita-Alltag. Insgesamt stehen allerdings deutlich weniger Betreuungsplätze zur Verfügung als noch vor einem Jahr. Die Landesregierung spricht von einem gesunkenen Bedarf, weil weniger Kinder geboren werden. Eltern und Opposition halten dagegen, in vielen Städten bleibt die Suche nach einem Platz schwierig. Gleichzeitig ist es das letzte Kita-Jahr vor der großen Reform, die ab Sommer 2027 für verlässlichere und flexiblere Betreuung sorgen soll. Mitten in der Debatte über Altersgrenzen für soziale Medien liefert eine neue Studie weitere Argumente für strengere Regeln. Kinder, die schon vor der 9. Klasse einen eigenen Social-Media-Account haben, schneiden später in der Schule im Schnitt schlechter ab. Besonders deutlich zeigt sich das in Mathematik und der jeweiligen Muttersprache. Außerdem bleiben frühe Nutzer häufiger sitzen. Die Forschenden vermuten vor allem Ablenkung und kürzere Konzentrationsphasen als Ursache. Nur in Englisch gibt es keinen Unterschied, möglicherweise weil Jugendliche über TikTok, Instagram und Co. viele englische Inhalte sehen. Wegen des frühen Niedrigwassers am Rhein fordert NRW eine nationale Taskforce. Bund, Länder, Kommunen und die Logistikbranche sollen schnell klären, wie wichtige Transporte weiterlaufen können. Im Gespräch sind mehr Lagerplätze in Häfen, zusätzliche Güterzüge und klare Prioritäten für besonders wichtige Waren. Außerdem drängt NRW darauf, die Fahrrinne am Rhein auszubauen. Und Autofahrer müssen sich heute im Aachener Kreuz auf kurzfristige Sperrungen einstellen. Bis etwa 4 Uhr werden mehrere Verbindungen zwischen A4 und A44 nacheinander dicht gemacht. Betroffen sind Fahrten in Richtung Köln, Düsseldorf, Belgien und die Niederlande. Grund sind dringende Arbeiten an der Fahrbahn. Wer kann, sollte das Aachener Kreuz in dieser Zeit weiträumig umfahren.
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0: Auch heute wieder, es ist ganz schön heiß im 100,5 Revier, bis zu 36 Grad sind drin, dazu mal Sonne, dann wieder Wolken, örtlich auch immer mal wieder ein paar kleine Regenschauer. Heinsberg und Stolberg, da messen wir gerade 30 Grad und morgen am Dienstag geht es wechselhaft weiter, aber wieder ein paar Grad kühler.
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0: Auf der A76 bzw. A4 von Herlen Richtung Aachen, da am Grenzübergang, da müsst ihr momentan mit 15 Minuten plus rechnen.
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0: Die gibt's natürlich immer zuerst auf 100,5 das Hitradio. In Übach-Palenberg, da werdet ihr in der 30er-Zone in der Karlstraße geblitzt. Das sagt die Martina uns. Vielen Dank dafür. Dann in Aachen auch eine 30er-Zone in der Franzstraße. Danke an Andy aus Aachen fürs Bescheid sagen. Und die aktuellste Blitze haben wir in Wassenberg in der Erkelenzer Straße. Vielen Dank da an Alexandra. Blitzer, die meldet ihr ganz bequem bei uns in der 100,5 App. Da seht ihr die auch nochmal schön aufgelistet. Oder gerne an der 100,5 Hotline 0180 501 0055.
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Neu. Auf 100,5 das Hitradio. Tampa City mit Self-Aware.

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5: Hi zusammen, 10:55 haben wir es jetzt.
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5: Mit Sören Sierk. Im 100,5 Revier sind zum Start des neuen Ausbildungsjahres deutlich weniger Verträge abgeschlossen worden als vor einem Jahr. Betroffen sind sowohl kaufmännische als auch technische Berufe. Wer noch keinen Platz hat, kann sich weiter bewerben. Viele Stellen sind noch offen. Trotz vorsichtiger Kunden hat der Einzelhandel in Deutschland das erste Halbjahr mit einem kleinen Umsatz plus abgeschlossen. Wirklich entspannt ist die Lage für viele Geschäfte aber nicht. Die gestiegenen Preise drücken weiter auf die Kaufkraft. Im Juni sind die Einnahmen wieder zurückgegangen. Mitten in der Debatte über Altersgrenzen für soziale Medien liefert eine neue Studie weitere Argumente für strengere Regeln. Kinder, die schon vor der 9. Klasse einen eigenen Social-Media-Account haben, schneiden demnach später in der Schule schlechter ab. Autofahrer müssen sich heute im Aachener Kreuz auf kurzfristige Sperrungen einstellen. Bis etwa 4 Uhr werden mehrere Verbindungen zwischen A4 und A44 nacheinander dicht gemacht. Wer kann, sollte das Aachener Kreuz in dieser Zeit weiträumig umfahren. Auf den Straßen haben wir ansonsten zurzeit keine Meldungen vorliegen. Euch allen eine gute Fahrt.
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5: Die gibt's natürlich immer zuerst auf 100,5 das Hitradio.de. Übach-Palenberg, da werdet ihr gerade auf der Karlstraße geblitzt. Achtung, das ist eine 30er-Zone. Danke an Martina fürs Bescheid sagen. Dann auf der B56 von Hochem Stammeln in Richtung Düren. Das hat der Ingo gesehen. Und dann noch von Aldenhoven in Richtung Jülich auf der L136. Danke an Murat aus Basweiler fürs Bescheid sagen. Blitzer, die meldet ihr auch ganz bequem bei uns in der 100,5 App. Da seht ihr alle auch nochmal schön aufgelistet. Und ansonsten, wenn ihr eine gesehen habt, gebt das doch gerne per WhatsApp-Sprachnachricht durch 01578 212 1005.
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0: Justin Timberlake, Hallöchen zusammen, kurz vor eins jetzt.
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0: Viele suchen zurzeit eine Ausbildungsstelle im 100,5 Revier Sörensiak.
2: Und die Unternehmen suchen auch Azubis. Trotzdem finden sie nicht so wirklich zusammen.
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2: Der Ausbildungsmarkt im 100,5 Revier bekommt gleich von mehreren Seiten Druck. Die IHK zählt zum Start gut 13% weniger neue Verträge als vor einem Jahr. Neben der schwachen Wirtschaft fehlt diesmal auch ein kompletter Abiturjahrgang. Gleichzeitig bleiben viele Stellen frei, weil Betriebe und junge Menschen nicht zusammenfinden oder Verträge schon in der Probezeit wieder enden. Wer noch sucht, kann aber meistens noch bis Anfang Oktober in eine Ausbildung einsteigen. Deutschland wirbt seit Anfang des Jahres verstärkt um junge Menschen für einen Freiwilligendienst in der Bundeswehr. Belgien hat jetzt alle 500 Plätze für sein erstes freiwilliges Militärdienstjahr vergeben. In Belgien startet die Ausbildung im September beim Heer, bei der Luftwaffe und bei der Marine. Die Teilnehmenden lernen den militärischen Alltag kennen und arbeiten später auch in einer Einheit mit. Danach können sie als Berufssoldaten oder Reservisten weitermachen. Die Polizei zieht nach der Anna-Kirmes in Düren eine positive Bilanz. Insgesamt gab es 49 Einsätze. Das sind zwar etwas mehr als im Vorjahr, die Zahl bewegt sich aber weiterhin auf einem niedrigen Niveau. 6 Körperverletzungen und 3 Fälle von Widerstand gegen Einsatzkräfte sind angezeigt worden. Auffällig niedrig bleibt die Zahl bei Diebstählen. Während der gesamten Kirmes hat die Polizei nur einen Fall aufgenommen. Größere Zwischenfälle hat es bei dem 9-tägigen Volksfest nicht gegeben. Autofahrer müssen sich heute auch überall im 100,5 Revier auf deutlich mehr Tempokontrollen einstellen. Die Polizei startet eine neue Speed Week und blitzt bis Sonntag verstärkt an Unfallschwerpunkten auf Autobahnen und Landstraßen. Wo genau kontrolliert wird, bleibt offen. Ziel ist es, schwere Unfälle durch zu hohes Tempo zu verhindern. Einen festen Hauptkontrolltag gibt es diesmal nicht. Die Temperaturen steigen heute in Teilen vom 100,5 Revier wieder auf bis zu 36 Grad. Dementsprechend haben der DWD sowie die entsprechenden Behörden in Ostbelgien und Südlimburg eine amtliche Hitzewarnung ausgesprochen. Besonders ältere und kranke Menschen sowie kleine Kinder sollen direkte Sonne vermeiden und genug trinken. Am Abend sind außerdem örtlich kräftige Gewitter möglich. Das Niedrigwasser am Rhein trifft die Schifffahrt in diesem Jahr besonders früh. NRW fordert deshalb eine Taskforce aus Bund, Ländern, Kommunen und der Logistikbranche. Unter anderem sollen mehr Transporte auf die Bahn verlagert werden und geklärt werden, welche Waren Vorrang haben. Gleichzeitig drängt das Land auf einen Ausbau der Fahrrinne. Ein Abschnitt ist laut Verkehrsminister Oliver Krischer schon fertig geplant, bisher fehlt aber noch das Geld vom Bund. Deutschland und Belgien haben nach der WM schon neue Nationaltrainer gefunden. Die Niederlande suchen dagegen weiter. Jetzt könnte Louis van Gaal ein viertes Mal übernehmen. Mehrere andere Kandidaten haben dem Verband abgesagt. Viel Zeit bleibt jetzt auch nicht mehr. Schon am 24. September wartet in der Nations League das Spiel gegen Deutschland.
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0: Fühlt sich draußen wieder irgendwie nach Mikrowelle an, wenn wir durch die Sonne gehen. Gangelt und Würseln kommen auf 32 Grad bis zu 35 Grad. Die sind heute noch drin im 100,5 Revier. Den Tag über, da bleibt es trocken. In Richtung Abend kann es dann auch mal Gewitter geben. Morgen am Dienstag, da geht es ein Stückchen kühler weiter. Dazu eine Mischung aus Sonne, Wolken und vereinzelt dann auch Schauer mit dabei.
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0: Ach, unsere Lieblingsstelle A4 in Richtung Aachen am Grenzübergang Fettschau. Da steht hier gerade ungefähr 10 Minuten länger.
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0: Die gibt's natürlich immer zuerst auf 100,5 das Hitradio. Die Alexandra hat eine Blitze gesehen in Wassenberg auf der Erkelenzer Straße. Auch in Übach-Palenberg wird geblitzt, da auf der Karlstraße in der 30er-Zone hat die Martina Bescheid gegeben. Und auch in Aachen auf der Franzstraße wird geknipst. Hier ist ebenfalls eine 30er-Zone, hat der Andy aus Aachen gesehen. Die Blitzer, die meldet ihr ganz entspannt in der 100,5 App. Das geht mit einem Knopfdruck. Oder ihr meldet euch hier bei mir per WhatsApp an die 01578 212 1005.
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0: Wir starten zusammen in die neue Woche. Lasst es langsam angehen. Es ist Montag und auch viel zu warm. Wir sind bei euch mit der besten Musik. Holly Humberstone, To Love Somebody.

Leonie und Callum Scott, Stay auf 100,5, das Hitradio. Und es gibt eine Riesenüberraschung in der Musikwelt. Ariana Grande, die macht eine Pause. Ihre aktuelle Tour, die zieht sie noch durch. Nach dem letzten Konzert dann Anfang September ist aber erstmal Schluss. Für Fans richtig ungünstig. Eigentlich wollte Ariana danach auch noch auf die Theaterbühne gehen. Das würden einige bestimmt auch gern sehen. Der Grund für ihre Auszeit, der ist nicht so ganz klar. Wir hoffen einfach mal, dass die Pause nicht zu grande wird. Ja, tut mir leid, bei dem Namen konnte ich mich nicht verkneifen. Hate that I made you love me. Ariana Grande. Ich höre besser auf zu sprechen.

0: Boah, bei so einem Wetter, da fällt die Arbeit auf jeden Fall ein Stück schwerer. Wir geben euch die nötige Power. Baby Rexha, New Religion auf 100,5 das Hitradio, direkt nach den News.
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0: Hallo zusammen, kurz vor 13:30 jetzt.
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8: Mit Sören Sierk. Der Ausbildungsmarkt im 100,5 Revier bekommt gleich von mehreren Seiten Druck. Neben der schwachen Wirtschaft fehlt diesmal auch ein kompletter Abiturjahrgang. Gleichzeitig bleiben viele Stellen frei, weil Betriebe und junge Menschen nicht zusammenfinden. Wer noch sucht, kann aber meist noch bis Anfang Oktober in eine Ausbildung einsteigen. Belgien hat jetzt alle 500 Plätze für sein erstes freiwilliges Militärdienstjahr vergeben. Die Teilnehmenden lernen den militärischen Alltag dann kennen und arbeiten später auch in einer Einheit mit. Danach können sie als Berufssoldaten oder Reservisten weitermachen. Die Polizei zieht nach der Anna-Kirmes in Düren eine positive Bilanz. Insgesamt gab es knapp 50 Einsätze, das sind zwar etwas mehr als im Vorjahr, die Zahl bewegt sich aber weiterhin auf einem niedrigen Niveau. Größere Zwischenfälle hat es bei dem neuntägigen Volksfest nicht gegeben. Und Autofahrer müssen sich ab heute auch überall im 100,5 Revier auf deutlich mehr Tempokontrollen einstellen. Die Polizei startet eine neue Speed Week und blitzt bis Sonntag verstärkt an Unfallschwerpunkten auf Autobahnen und Landstraßen.
0: Wir gucken auf die Straßen im 100,5 Revier. Achtung, A4 im A544 Abzweig nach Aachen. Da ist ein Fahrzeug liegen geblieben und wir haben auch noch einen Stau auf der A4 in Richtung Aachen am Grenzübergang Fettschau. Da steht ihr gerade ungefähr 10 Minuten länger.
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0: Die gibt's natürlich immer zuerst auf 100,5 das Hitradio und eine ganz frische Blitze, die haben wir reinbekommen von der Isa.
9: Hallo, ich wollte eine Blitze melden in Loverich. In der Puffendorfer Straße blitzt es aus einem Van.
0: Super, danke dir, Isa. Dann haben wir noch eine Blitze in Wassenberg stehen, auf der Erkelenzer Straße, kommt von der Alexandra rein und auch noch von Aldenhoven nach Jülich. Wenn ihr da auf der L136 fahrt, da werdet ihr auch geknipst, hat der Murat aus Basweiler gesehen und Bescheid gegeben. Vielen Dank an alle Blitzermelder, die meldet ihr, also neue Blitzen, die könnt ihr ganz entspannt melden in der 100,5 App oder ruft einfach an der 100,5 Hotline. Das ist die 0180 501 0055.
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0: Weniger los auf den Straßen, die Schlange im Supermarkt, die ist nicht ganz so lang und die freie Auswahl bei den Parkplätzen. Die Ferienzeit, die läuft so richtig im 100,5 Revier, herrlich. Und bestes Gefühl dabei, morgens aufstehen und wissen, wir können uns nochmal umdrehen. Boah, der Wahnsinn. Oder wann ist für euch so der Punkt, an dem das Urlaubsfeeling reinkickt?
1: Wenn der erste Aperol drin ist.
2: Wenn ich aus dem Flugzeug steige, am Hotel angekommen bin und rausgehe und das Meer höre.
3: Wenn man abends keinen Wecker mehr stellen muss.
4: Urlaubsfeeling ist für mich, wenn ich mit meinem Cocktail beim Feierabendmarkt in Basweiler sitze.
5: Ich glaube, wenn ich die Haustür verlassen kann, nicht zu Hause bin und keinen Haushalt machen muss und alles erstmal abschalten kann.
0: Ach, genießt euren Urlaub und haltet auch auf der Arbeit durch. Bald, da sind sie wieder da, die Lieblingskollegen. Bruno Mars, Lockdown of Heaven für euren Start in den Nachmittag auf 100,5, das Hitradio.

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1: Malik Harris, Rockstars, immer wieder ein Banger um kurz vor zwei.
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1: Ja, da hätte ich nicht tauschen wollen. Das war schon ein ziemlicher Krampf, diesen Posten in der Bundesregierung neu zu besetzen, Sören Sirk.
3: Ja, der neue Verkehrsminister will jetzt schnell viele Projekte in Bewegung bringen.
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3: Der neue Bundesverkehrsminister Bilger will die Milliarden für Straßen, Schienen und Wasserwege schnell in konkrete Bauprojekte stecken. Er spricht von einem Comeback der Infrastruktur und sieht darin seine wichtigste Aufgabe. Dafür stehen insgesamt 500 Milliarden Euro aus einem Sondervermögen bereit. Auch private Unternehmen sollen beim Bau und bei der Finanzierung mithelfen. Entscheidend sei aber, dass das Geld jetzt tatsächlich verbaut werde. Viele Unternehmen im 100,5 Revier haben noch Ausbildungsplätze frei. Trotzdem ist die Zahl der neuen Verträge deutlich eingebrochen. Die IHK Aachen zählt gut 13% weniger als vor einem Jahr. Fast jeder zweite befragte Betrieb konnte nicht alle Stellen besetzen. Meistens fehlen geeignete Bewerbungen. Auch die schwache Wirtschaft und der fehlende Abiturjahrgang spielen eine Rolle. Ein Start in die Ausbildung ist meist noch bis Anfang Oktober möglich. Während Deutschland weiter für den freiwilligen Wehrdienst wirbt, war das Interesse in Belgien deutlich größer als das Angebot. Mehr als 3200 junge Menschen hatten sich auf die 500 Plätze für das erste Militärdienstjahr beworben. Die ausgewählten Teilnehmer starten im September beim Heer, bei der Luftwaffe oder bei der Marine. Nach dem Jahr können sie zur Armee wechseln oder sich als Reservisten engagieren. Wer in dieser Ferienwoche mit dem Auto unterwegs ist, muss im gesamten 100,5 Revier mit mehr Tempokontrollen rechnen. Grund dafür ist die europaweite Speed Week bis Sonntag. Die Polizei kontrolliert vor allem an Unfallschwerpunkten und anderen gefährlichen Stellen. Wo die Blitzer stehen, wird vorher nicht bekannt gegeben. Anders als bei früheren Aktionen gibt es diesmal auch keinen einzelnen Schwerpunkttag. Im gesamten 100,5 Revier wird es heute nochmal sehr heiß. In Teilen der Region steigen die Temperaturen auf bis zu 36 Grad. Deshalb gelten amtliche Hitzewarnungen in NRW, Ostbelgien und Südlimburg. Besonders ältere und kranke Menschen sowie kleine Kinder sollten die direkte Sonne meiden und ausreichend trinken. Am Abend können örtliche kräftige Gewitter für Abkühlung sorgen. Im Kreis Heinsberg haben Betrüger am Wochenende gleich mehrfach versucht, Menschen um ihr Geld zu bringen. In Geilenkirchen hat sich ein Unbekannter zunächst das Vertrauen einer Frau erschlichen und dann um Apple Pay-Karten gebeten. Nachdem sie einen niedrigen dreistelligen Betrag überwiesen hat, hat er den Kontakt abgebrochen. Zwei weitere Männer aus Heinsberg und Erkelenz haben ähnliche Maschen rechtzeitig erkannt. Die Polizei rät, Fremden kein Geld zu schicken und keine sensiblen Daten weiterzugeben. Und mehr als einen Monat nach dem WM-Aus haben die Niederlande noch immer keinen neuen Nationaltrainer. Mehrere Wunschkandidaten stehen nicht zur Verfügung. Arne Slot hat dem Verband ebenfalls abgesagt. Jetzt wird erneut Louis van Gaal gehandelt. Der 74-Jährige wäre offenbar zu einer vierten Amtszeit bereit. Spätestens bis zum Nations League-Spiel gegen Deutschland am 24. September braucht Oranje eine Lösung.
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1: Brücken und Mariadorf, die kommen auf 33 Grad. Ja, zwei Grätschen, die sind noch drin. Bis zu 35 Grad heute im 100,5 Revier. Den Tag über, den bleibt es trocken. In Richtung Abend, da kann es dann auch mal Gewitter geben. Morgen am Dienstag geht es etwas kühler weiter. Dazu eine Mischung aus Sonne, Wolken und vereinzelt auch mal mit Schauern dabei. Der Blick auf die Straßen im 100,5 Revier. Achtung auf der A4 Aachen in Richtung Köln. Zwischen Weißweiler und Langerwehre, da sind Personen auf der Fahrbahn unterwegs und da steht auch ein defektes Fahrzeug. Auch auf der A4 in Richtung Aachen am Grenzübergang Fettschau steht ihr gerade 10 Minuten länger. Und noch eine Info für euch, im Kreuz Aachen werden noch bis heute Nachmittag immer mal wieder Verbindungen zwischen der A4, A44 und A544 gesperrt. Die Autobahn GmbH arbeitet an der Fahrbahn. Gegen 4 Uhr soll das Ganze fertig sein.
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1: Die gibt's natürlich immer zuerst auf 100,5, das Hitradio. Maurice hat sich über die 100,5 App gemeldet und Bescheid gesagt auf der B57 in Richtung Alsdorf. Von Würseln aus kommend, da steht eine Blitze. Außerdem noch in Basweiler-Loverich auf der Puffendorfer Straße und in Wassenberg auf der Erkelenzer Straße wird auch geblitzt. Dankeschön noch an Alexandra und Isa. Neue Blitzer, die meldet ihr ganz entspannt in der 100,5 App oder ruft einfach hier an der 100,5 Hotline 0180 501 0055.
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1: Hi zusammen, kommt gut durch diese Hitze beim Einkaufen, auf der Arbeit oder auf dem Weg in den Garten, dann am besten aber im Schatten. Wir lenken uns von diesen Temperaturen ab. Mit guter Laune gibt's jetzt in Form von Kygo. Save my love.

Herz und Purple Disco Machine auf 100,5 der Hitradio und zusammenarbeiten, das können auch Shabusi. Und der liebe Miles Smith. Ja, das hören wir den beiden an. Richtig coole Typen, als die sich zusammengetan haben. Uiuiui, da wussten wir, okay, das wird ein geiles Teil. Und sie haben auch sowas von geliefert. Blink Twice, das ist so eine Mischung aus Shabusi Country Touch und Miles Smith Pop Flair. So würde ich das jetzt mal beschreiben. Richtig cooler Song auf jeden Fall. Perfekter Vibe für das Wetter. Fenster runter. Blink Twice. Laut reden.

0: Ihr seid hoffentlich im Schatten oder irgendwo im Kühlen. Wir sind an diesem Hitzemontag bei euch mit Ray Dalton. Blood Running, die beste Musik für euch direkt nach dem Verkehr.
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0: Hi zusammen, kurz vor 3 jetzt.
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4: Mit Sören Sierk. Der neue Bundesverkehrsminister will die Milliarden für Straßen, Schienen und Wasserwerke schnell in konkrete Bauprojekte stecken. Dafür stehen jetzt insgesamt 500 Milliarden Euro aus einem Sondervermögen bereit. Viele Unternehmen im 100,5 Revier haben noch Ausbildungsplätze frei. Trotzdem ist die Zahl der neuen Verträge deutlich eingebrochen. Unter anderem die schwache Wirtschaft und der fehlende Abiturjahrgang spielen dabei eine Rolle. Ein Start für die Ausbildung ist meist noch bis Anfang Oktober möglich. Während Deutschland weiter für den freiwilligen Wehrdienst wirbt, war das Interesse in Belgien deutlich größer als das Angebot. Mehr als 3200 junge Menschen hatten sich auf die 500 Plätze für das erste Militärdienstjahr beworben. Die sind jetzt vergeben. Nach dem Jahr können die Freiwilligen zur Armee wechseln oder sich weiter als Reservisten engagieren. Und wer in dieser Ferienwoche mit dem Auto unterwegs ist, muss im gesamten 100,5 Revier mit mehr Tempokontrollen rechnen. Und dafür ist die europaweite Speed Week bis Sonntag. Wo die Blitzer stehen, wird vorher nicht bekannt gegeben.
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0: Achtung auf der A4 Aachen in Richtung Köln zwischen Weißweiler und Langerwehr. Da sind Personen auf der Fahrbahn, da steht auch ein defektes Fahrzeug. Dann Stau auf der A4 in Richtung Aachen am Grenzübergang Fettstau. Da steht ihr gerade ungefähr 5 Minuten länger. Und auf der A46 Düsseldorf in Richtung Heinsberg zwischen Neuss-Holzheim und Grevenbuch braucht es gerade auch 10 Minuten plus. Da steht ihr 4 Kilometer im Stau. Und außerdem noch eine Meldung vom Kreuz Aachen. Ihr werdet noch bis zum Nachmittag immer mal wieder verbinden. Zwischen der A4, der A44 und der A544 gesperrt. Die Autobahn GmbH arbeitet an der Fahrbahn. Gegen 4 Uhr soll das Ganze fertig sein.
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0: Die gibt's natürlich immer zuerst auf 100,5 das Hitradio. Maurice hat sich über die 100,5 App gemeldet und Bescheid gesagt. Auf der B57 in Fahrtrichtung Alsdorf von Würseln aus kommend steht eine Blitze. Außerdem auch in Aachen auf der Franzstraße wird in der 30er-Zone geknipst. Und auch in Übach-Palenberg in der Karlstraße da auch in der 30er-Zone. Andy, Martina, Dankeschön auch für diese Blitzen. Neue Blitzer, die meldet ihr ganz entspannt in der 100,5 App oder schreibt mir einfach bei WhatsApp. Das ist die 01578 212 1005. Kommt gut durch den Montag heute.
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0: Richtig schön. American Styles von Harry Styles. Und wenn wir einmal auch bei guten Sängern sind, Nikos Santos hat wieder einen Banger rausgehauen.
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0: Mit guter Laune-Musik, was uns so wirklich nach vorne bringt, da kennt sich der liebe Nikos Santos ja bestens aus. Sein neuester Hit, für uns ein Kandidat auf den Sommerhit, Why Don't You Stay. Der Song klingt locker, luftig, frisch wie so ein Leinenhemd im Wind, so nach dem perfekten Lied für die Sommernacht mit den Freunden. Super Stimmung und das nehmen wir für den Montagnachmittag. Unser Hit-Tipp in dieser Woche, Nikos Santos, Why Don't You Stay auf 100,5, das Hitradio.

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0: Hi zusammen, kurz vor drei jetzt.
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0: Ja, wie alt sollten unsere Kids mindestens sein, um auf Social Media unterwegs zu sein? Eine schon lange gestellte Frage, Sören Sierk.
2: Ja, und das wird auch weiterhin heiß diskutiert.

0: Neue Studie bringt nochmal neue Argumente in die Diskussion.
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0: Kinder mit einem eigenen Social-Media-Account vor der 9. Klasse schneiden später im Schnitt schlechter in der Schule ab. Das zeigt eine neue Studie, die damit nochmal die aktuelle Debatte über Altersgrenzen für Instagram, TikTok und Co. befeuert. Besonders deutlich sind die Unterschiede in Mathematik und der jeweiligen Muttersprache. Außerdem bleiben frühe Nutzer häufiger sitzen. Die Forschenden vermuten mehr Ablenkung und kürzere Konzentrationsphasen. Nur im Fach Englisch zeigt sich kein Nachteil, möglicherweise weil Jugendliche über TikTok, Instagram und Co. viele englische Inhalte sehen. Straßenschienen und Wasserwege sollen in Deutschland schneller modernisiert werden. Der neue Bundesverkehrsminister Steffen Bilger will dafür zügig Projekte aus dem 500 Milliarden Euro Sondervermögen auf den Weg bringen. Auch private Unternehmen sollen sich an Bauernfinanzierung beteiligen. Für Bilger ist entscheidend, dass aus den zusätzlichen Milliarden jetzt schnell konkrete Baustellen werden. Der Ausbildungsmarkt im 100,5-Revier bekommt gleich von mehreren Seiten Druck. Die IHK Aachen zählt zum Start gut 13% weniger neue Verträge als vor einem Jahr. Neben der schwachen Wirtschaft fehlt diesmal auch ein kompletter Abiturjahrgang. Gleichzeitig bleiben viele Stellen frei, weil viele Betriebe und junge Menschen nicht zusammenfinden oder Verträge schon in der Probezeit wieder enden. Wer noch sucht, kann aber meist noch bis Anfang Oktober in eine Ausbildung einsteigen. Deutschland wirbt seit Anfang des Jahres verstärkt um junge Menschen für einen Freiwilligendienst bei der Bundeswehr. Belgien hat jetzt alle 500 Plätze für sein erstes freiwilliges Militärdienstjahr vergeben. In Belgien startet die Ausbildung dann im September beim Heer, bei der Luftwaffe und bei der Marine. Die Teilnehmenden lernen den militärischen Alltag kennen und arbeiten später auch in einer Einheit mit. Danach können sie als Berufssoldaten oder Reservisten weitermachen. Mehr als die Hälfte der Einzelhändler in Deutschland klagt über zu wenig Nachfrage. Zwar liegt der Umsatz im ersten Halbjahr leicht über dem Vorjahreswert, im Juni sind die Einnahmen aber wieder gesunken. Die gestiegenen Preise bremsen den Konsum weiter, weil sich die Menschen für ihr Geld weniger leisten können. Viele Händler blicken deshalb skeptisch auf die kommenden Monate. Autofahrer müssen sich ab heute auch überall im 100,5-Revier auf deutlich mehr Tempokontrollen einstellen. Die Polizei startet heute in die neue europaweite Speed Week und blitzt bis Sonntag verstärkt an Unfallschwerpunkten auf Autobahnen und Landstraßen. Und die Temperaturen steigen heute in Teilen vom 100,5-Revier wieder auf bis zu 36 Grad. Deshalb haben der DWD sowie die entsprechenden Behörden in Ostbelgien und Südlimburg eine amtliche Hitzewarnung ausgesprochen. Besonders ältere und kranke Menschen sowie kleine Kinder sollten direkte Sonne vermeiden und genug trinken. Am Abend sind örtlich kräftige Gewitter möglich.
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2: Ja, das Wetter da draußen ist auf Umluft. Wir haben es gerade eben schon in den Nachrichten gehört. Mann, ist das heiß. Haaren 34 Grad, Erkelenz auch 34. Bis zu 36 Grad, die sind heute noch drin. Den Tag über bleibt es trocken und dann in Richtung Abend kann es auch mal Gewitter geben. Morgen am Dienstag, da geht es zumindest ein Stückchen kühler weiter. 2-3 Grad, dazu eine Mischung aus Sonne, Wolken und vereinzelt auch mit Schauern dabei. Wir gucken auf die Straßen im 100,5-Revier. Achtung auf der A4 Aachen in Richtung Köln. Zwischen Weißweiler und Langerwehe, da sind Personen auf der Fahrbahn unterwegs und da steht auch ein defektes Fahrzeug. Außerdem im Kreuz Aachen, da werden noch bis heute Nachmittag immer mal wieder Verbindungen zwischen der A4, A44 und A544 gesperrt. Die Autobahn GmbH arbeitet da an der Fahrbahn. Gegen 4 Uhr, also in einer knappen Stunde, soll das Ganze fertig sein.
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2: Die gibt's natürlich immer zuerst auf 100,5, das Hitradio. Eine neue Blitze haben wir reinbekommen vom Gerd in Eschweiler-Neu-Lohn auf der Altenhofener Straße, da wird in beide Richtungen geblitzt. Außerdem noch auf der B57 in Fahrtrichtung Alsdorf. Wenn ihr da von Würselland aus kommend unterwegs seid, hat der Maurice gesehen. Und noch in Basweiler-Loverich steht auch eine Blitzer auf der Puffendorfer Straße. Dankeschön an Isa. Die Blitzer, die meldet ihr ganz entspannt in der 100,5 App. Oder wenn ihr noch was anderes habt, was da jetzt fehlt, dann gebt mir doch gerne per WhatsApp Bescheid. 01578 212 1005.
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2: Boah, an so heißen Tagen wie heute, ne? Da fällt uns die Essensauswahl noch mal ein Stückchen schwerer. Bei einer Gulaschsuppe, sag ich euch, da würden wir hier wegschmelzen. Wie wär's stattdessen mit einem Döner-Croissant? Ja, sprechen wir drüber. Nach den nächsten drei Hits von Ozzy's Panic at the Disco und Jennifer Lopez mit David Guetta. Hallöchen zusammen.

0: Jennifer Lopez und David Guetta für den Montagnachmittag. Und so langsam, da wird es Zeit, was zu essen. Wie wär's mit einem Döner-Croissant? Ja, eigentlich ist das Ding nur als April-Scherz über Insta und Co. von Lidl gepostet worden. Die Begeisterung danach? Gigantisch. In den Ladenregalen ist das Gericht aber nie aufgetaucht. Viele User, die waren sehr enttäuscht. Das ändert sich aber jetzt. Seit heute wird ein Döner-Croissant-Set verkauft. Aber nur für eine Woche, also müsst ihr schnell sein. Hähnchenfleisch, Croissant, Rot- und Weißkraut, Soßen, Chili-Pulver. Alles mit dabei. Ich bin mir ja noch nicht so ganz sicher, wie geil das schmecken wird. Aber ist auch mal eine Abwechslung zur Laugenstange vom Backautomaten, ne? Guten Appetit euch zusammen. Ray Garvey, Take This Heart auf 100,5, das Hitradio.
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0: Die beste Musik und auch die besten Stimmen für euch auf 100,5 das Hitradio. Teddy Swims, mal kurz Kopf abschalten. Mr. Know-It-All, alles für euch direkt nach dem Verkehr.
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0: 4:05 jetzt.
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8: Mit Sören Sierk. Kinder mit einem eigenen Social-Media-Account vor der 9. Klasse schneiden später im Schnitt schlechter in der Schule ab. Das zeigt eine Studie, die damit nochmal die aktuelle Debatte über Altersgrenzen für Social Media befeuert. Die Forschenden vermuten mehr Ablenkung und kürzere Konzentrationsphasen. Straßen, Schienen und Wasserwege sollen in Deutschland schneller modernisiert werden. Der neue Bundesverkehrsminister Steffen Bilger will dafür zügig Projekte aus dem 500 Milliarden Euro Sondervermögen auf den Weg bringen. Für Bilger ist entscheidend, dass aus den zusätzlichen Milliarden jetzt auch schnell konkrete Baustellen werden. Autofahrer müssen sich ab heute auch überall im 100,5 Revier auf deutlich mehr Tempokontrollen einstellen. Die Polizei startet eine neue europaweite Speed Week und blitzt bis Sonntag verstärkt an Unfallschwerpunkten auf Autobahnen und Landstraßen. Und die Temperaturen steigen heute im 100,5 Revier wieder teilweise auf bis zu 36 Grad. Deshalb haben der DWD sowie die entsprechenden Behörden in Ostbelgien und Südlimburg eine amtliche Hitzewarnung ausgesprochen.
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0: Achtung auf der A4 Aachen in Richtung Köln. Zwischen Weißweiler und Langer Wehe steht ein defektes Fahrzeug, deswegen ist auch der Standstreifen blockiert. Dann noch Stau auf der A4 in Richtung Aachen, 5 Minuten länger am Grenzübergang Fettschau. Und auf der A52 Düsseldorf in Richtung Romont zwischen Mönchengladbach Nord und Mönchengladbach Hart. 2 Kilometer Stau, hier braucht ihr 5 Minuten länger.
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0: 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Eine Blitzer haben wir stehen in Eschweiler Neu-Lohn auf der Aldenhovener Straße. Da wird in beide Richtungen geblitzt. Außerdem Wassenberg, Erklenzer Straße und auch in Übach-Palenberg auf der Karlstraße in der 30er-Zone. Martina, Alexandra und Gerd, Dankeschön für diese Meldungen. Blitzer, meldet ihr in der 100,5 App, falls da was fehlt oder falls ihr auch was anderes durchgeben wollt. Sagt das doch per WhatsApp 01578 212 1005.
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Die beste Musik für euch auf 100,5, das Hitradio von Olivia Rodrigo. 2 bis 3 Sekunden, die brauchst du so ungefähr bei einem Olivia Rodrigo Song, um zu erkennen, dass sie es ist, also im positiven Sinn gemeint. Die Stimme, die erkennst du 6 Kilometer gegen den Wind, ihr aktueller Kracher, Drop Dead. Anfangs, da geht's noch so ruhig los, aber dann kommt sie. Die Power, dreht das Fenster auf im Auto. Packt euch den Kochlöffel als Mikro. Wir genießen zusammen. Olivia Rodrigo, Drop Dead für euren Montagnachmittag.

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0: Tom Gregory um genau 5 vor 4 jetzt.
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0: Tom Gregory übe ich nochmal. Nicht nur für die Azubis in NRW geht's heute los, Sören Serk.
2: Ja, neben dem neuen Azubi-Jahr startet auch das neue Kita-Jahr.
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2: Für die ersten Familien in NRW beginnt heute der normale Kita-Alltag. Insgesamt stehen allerdings deutlich weniger Betreuungsplätze zur Verfügung als noch vor einem Jahr. Die Landesregierung spricht von einem gesunkenen Bedarf, weil weniger Kinder geboren werden. Eltern und Opposition halten dagegen, in vielen Städten bleibt die Suche nach einem Platz schwierig. Gleichzeitig ist es das letzte Kita-Jahr vor der großen Reform. Die soll ab Sommer 2027 für verlässlichere und flexiblere Betreuung sorgen. Viele Unternehmen im 100,5-Revier haben noch Ausbildungsplätze frei. Trotzdem ist die Zahl der neuen Verträge deutlich eingebrochen. Fast jeder zweite befragte Betrieb konnte nicht alle Stellen besetzen. Meistens fehlen geeignete Bewerbungen. Auch die schwache Wirtschaft und der fehlende Abiturjahrgang spielen eine Rolle. Ein Start in die Ausbildung.

0: Ist meistens noch bis Anfang Oktober möglich. Kinder mit einem eigenen Social-Media-Account schneiden später oft schlechter in der Schule ab. Das zeigt eine Studie und bringt die Debatte über Altersgrenzen bei TikTok, Instagram und Co. neu in Gang. Besonders betroffen sind Mathe und die Muttersprache. Nur in Englisch gibt es kaum Nachteile, wohl wegen vieler englischer Inhalte auf Social Media. Über Nordrhein-Westfalen ist ab heute ein Forschungszeppelin unterwegs. Das Forschungszentrum Jülich misst damit 2 Wochen lang die Luft über Städten und Wäldern. Die Forschenden wollen herausfinden, wo Schadstoffe entstehen und wie geschädigte Wälder das Klima beeinflussen. Weil der Zeppelin langsam und niedrig fliegt, kann er einzelne Gebiete besonders genau untersuchen. Die Ergebnisse sollen helfen, Luftqualität und Klimamodelle zu verbessern. Und der Druck auf FIFA-Präsident Gianni Infantino wächst weiter. Die UEFA prüft rechtliche Schritte wegen des gescheiterten Investorendeals und fordert, dass alle Unterlagen dazu gesichert werden. Gleichzeitig entziehen auch immer mehr Länder ihre Unterstützung für die geplante Wiederwahl von Infantino im nächsten Jahr. Deutschland hatte Infantino schon vorher keine Unterstützung zugesagt.
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2: Zum Abend hin, da bleibt es trocken im 100,5 Revier vereinzelt. Da kann es dann auch mal regnen und gewittern. Merkstein und Kaken kommt gerade auf 34 Grad. Die Nacht, die wird schwül bei um die 20 Grad. Morgen am Dienstag, da geht es dann ein Stückchen kühler weiter als heute mit einer Mischung aus Sonne, Wolken und teilweise auch Regen und Gewitter, die mit dabei sind. Wir gucken auf die Straßen im 100,5 Revier. Achtung auf der A4 Aachen in Richtung Köln. Zwischen Weißweiler und Langerwehe, da steht ein defektes Fahrzeug, deswegen ist der Standstreifen blockiert. Eine Gefahrenmeldung auch von der A44 Aachen in Richtung Mönchengladbach. In Höhe Kreuz Aachen steht ein liegen gebliebenes Fahrzeug. Und ein Stau, den gibt's noch auf der A52 von Düsseldorf in Richtung Romont. Da zwischen Mönchengladbach Nord und Mönchengladbach Hart 2 Kilometer Stau, etwa 5 Minuten plus.
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2: Die gibt's natürlich immer zuerst auf 100,5 das Hitradio. Eine Blitze, die steht, wenn ihr von Aldenhofen nach Jülich unterwegs seid, auf der L136. Dankeschön an Murat aus Basweiler für diese Blitze. Außerdem noch in Übach-Palenberg auf der Karlstraße, da in der 30er-Zone hat die Martina die Blitze gesehen. Und auch in Aachen steht in der 30er-Zone eine Blitze in der Franzstraße. Dankeschön an Andy aus Aachen, der uns die gemeldet hat. Alle Blitzen findet ihr immer noch in der 100,5 App und da gebt ihr neue Blitzen auch durch, wenn ihr noch welche gesehen habt. Oder meldet euch auch gerne per WhatsApp. Das ist die 01578 212 1005.
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2: Ja, absolutes Backofenwetter wieder im 100,5 Revier, aber das Schlimmste, das haben wir heute geschafft. Den Rest der Woche ist es deutlich angenehmer und mit der besten Musik, da geht sowieso alles, auch an einem heißen Tag wie heute. Shakira und Burna Boy, Die Die, haben wir wenigstens Urlaubsfeeling bei den Temperaturen. Hi zusammen.

0: Kurze Meldung von der Straße. Chris aus Aachen hat gerade bei mir angerufen in Fahrtrichtung Aachen von Köln aus auf der A4 zwischen Eschweiler Ost und Eschweiler West. Achtung, hier liegen Spanngurte auf der Fahrbahn. Oliver Dien, Man I Need auf 100,5, das Hitradio, kurz nach 4, jetzt an eurem Montagnachmittag. Und wir brüten heute alle zusammen in dieser Hitze. Am besten ist es dann, wenn wir irgendwie abgelenkt werden. Das geht mit guter Laune. Habt ihr bei uns, aber nicht nur in der besten Playlist.
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0: Nein. Ihr deckt den Tisch bei euch zu Hause und wir bringen die gute Laune mit. Taylor Swift, Opel Lights in ein paar Minuten auf 100,5, das Hitradio.
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8: Kurz vor halb fünf, hi zusammen.
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10: Mit Sören Sierk. Für die ersten Familien in NRW beginnt heute wieder der normale Kita-Alltag. Insgesamt stehen allerdings deutlich weniger Betreuungsplätze zur Verfügung als noch vor einem Jahr. Die Landesregierung spricht von einem gesunkenen Bedarf, weil weniger Kinder geboren werden. Eltern und Opposition halten dagegen, in vielen Städten bleibt die Suche nach einem Platz schwierig. Kinder mit einem eigenen Social-Media-Account schneiden später oft schlechter in der Schule ab. Das zeigt eine neue Studie und bringt die Debatte über Altersgrenzen bei TikTok, Instagram und Co. neu in Gang. Besonders betroffen sind Mathe und die Muttersprachen. Über Nordrhein-Westfalen ist ab heute ein Forschungszeppelin unterwegs. Das Forschungszentrum Jülich misst damit zwei Wochen lang die Luft über Städten und Wäldern. Die Ergebnisse sollen dann helfen, Luftqualität und Klimamodelle zu verbessern. Und der Druck auf FIFA-Präsident Gianni Infantino wächst weiter. Die UEFA prüft rechtliche Schritte wegen des gescheiterten Investorendeals und fordert, dass alle Unterlagen dazu gesichert werden. Gleichzeitig entziehen immer mehr Länder ihre Unterstützung für die geplante Wiederwahl im nächsten Jahr.
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8: Einige Gefahrenmeldungen gerade. A4 Köln in Richtung Aachen. Zwischen der Raststätte Aachener Land Nord und dem Kreuz Aachenstädten liegen gebliebenes Fahrzeug auf dem Standstreifen. A4 Köln in Richtung Aachen. Zwischen Merzenich und Düren ist eine ungesicherte Unfallstelle. Der Standstreifen ist da blockiert. Und dann wieder gleiche Richtung. A4 Köln in Richtung Aachen. Zwischen Eschweiler Ost und Eschweiler West liegen Spanngurte auf der Fahrbahn, hat uns der Chris aus Aachen gemeldet. Dann andere Richtung. A4 Aachen in Richtung Köln. Zwischen Weißweiler und Langerwehe steht ein defektes Fahrzeug, da ist auch der Standstreifen blockiert. Und eine Meldung, die gibt es noch von der A44, Aachen in Richtung Mönchengladbach. In Höhe Kreuz Aachen steht ein liegen gebliebenes Fahrzeug. Stau haben wir dagegen keinen.
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8: Die gibt es natürlich immer zuerst auf 100,5 das Hitradio. Eine Blitze, die steht in Basweiler-Loverich auf der Puffendorfer Straße, hat die Isar gesehen und gemeldet. Auf der B56, da wird auch geblitzt. Von Hochem Stammelt aus in Richtung Düren hat der Ingo Bescheid gegeben. Und auch von Aldenhof nach Jülich wird geblitzt auf der L136. Dankeschön an Murat aus Basweiler für diese Meldung. Die Blitzer, die meldet ihr ganz entspannt, falls da was fehlt, in der 100,5 App. Oder meldet euch gerne auch bei mir bei WhatsApp an die 01578 212 1005.
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Aus dies Pickup auf 100,5 das Hitradio. Ja, und wir kennen das. Bekannte DJs, die holen sich immer mal wieder unbekanntere Musiker irgendwo aus dem Hut gezaubert und hauen dann absolute Banger raus. Martin Garrix zum Beispiel. Ja, der ist einer davon. Er macht aber keine halben Sachen und hat sich Ed Sheeran gepackt. Seit über 10 Jahren ist ein gemeinsamer Song von den beiden Thema gewesen. Immer wieder dachten sich Fans online, ey, wann kommt dieses Ding denn jetzt bitte endlich? Dann ist es aber passiert. Repeat It, die krasse Stimme von Ed Sheeran, zusammen mit so positiven Vibes von Martin Garrix. Ich weiß nicht, wie ich es anders beschreiben soll. Es ist auf jeden Fall eine Nummer, perfekt für den Sommer und auch perfekt für euren Weg jetzt in den Feierabend rein.

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1: Absoluter Banger, We Are Young auf 100,5 das Hitradio um kurz vor 5.
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1: Bei dem Wetter, da sind wir auch im 100,5 Revier immer wieder Heißluftballons am Himmel, Sören Sirk.
3: Zeppeline gehören dagegen aber eher zur Seltenheit, ne?
1: Ja, das stimmt.
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3: Ein Zeppelin wird in den nächsten 2 Wochen zum fliegenden Labor über Nordrhein-Westfalen. Das Forschungszentrum Jülich testet damit neue Messgeräte und untersucht gleichzeitig die Luft über Städten und Wäldern. Im Fokus stehen Schadstoffe, zum Beispiel aus Haushaltschemikalien, aber auch Gase, die Bäume abgeben. So wollen die Forschenden besser verstehen, wie Luftverschmutzung, Waldschäden und Klimawandel zusammenhängen. Straßen, Schienen und Wasserwege sollen in Deutschland schneller modernisiert werden. Der neue Bundesverkehrsminister Bilger will dafür zügig Projekte aus dem 500 Milliarden Euro Sondervermögen auf den Weg bringen. Auch private Unternehmen sollen sich an Bauernfinanzierung beteiligen. Für Bilger ist jetzt entscheidend, dass aus den zusätzlichen Milliarden schnell konkrete Baustellen werden. Für die ersten Familien in NRW startet heute wieder der normale Kita-Alltag. Landesweit gibt es aber deutlich weniger Betreuungsplätze als noch vor einem Jahr. Die Landesregierung erklärt das mit sinkenden Geburtenzahlen. Viele Eltern finden trotzdem nur schwer einen Platz. Ab Sommer 2027 soll eine Reform die Betreuung verlässlicher und flexibler machen.

0: Für die Schulsozialarbeit im Kreis Düren stehen im neuen Schuljahr fast 580.000 Euro bereit. Das Land unterstützt damit Stellen und weitere Kosten an den Schulen. Die Fachkräfte helfen Kindern und Jugendlichen bei persönlichen, familiären oder schulischen Problemen. Durch die Förderung können die bestehenden Angebote auch 2026/27 weiterlaufen. Autofahrer müssen sich ab heute auch überall im 100,5-Revier auf deutlich mehr Tempokontrollen einstellen. Die Polizei startet in eine europaweite Speed Week und blitzt bis Sonntag verstärkt an Unfallschwerpunkten auf Autobahnen und Landstraßen. Und bei der Euregiobahn kommt es heute erneut zu Ausfällen und Verspätungen. Grund ist eine Reparatur an einem Zug. Betroffen ist die Linie RB20, voraussichtlich bis etwa 21:30 heute Abend. Für ausgefallene Verbindungen fahren Ersatzbusse. Fahrgäste sollten ihre Verbindung vor der Fahrt prüfen.
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2: Richterich und Inden, die kommen noch auf 34 Grad. Zum Abend hin, da bleibt es trocken im 100,5-Revier. Vereinzelt kann es regnen und gewittern. Die Nacht, die wird sehr schwül, bei um die 20 Grad. Morgen am Dienstag, da geht es dann ein Stückchen kühler weiter als heute. Mit einer Mischung aus Sonne, Wolken, teilweise auch mit Regen und Gewittern dann. Der Blick auf die Straßen, der ist kurz. Die Straßen sind frei soweit, kommt gut durch.
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2: Die gibt's natürlich immer zuerst auf 100,5 das Hitradio. Eine Blitze, die steht in Überpalenberg auf der Karlstraße. Wenn ihr da in der 30er-Zone seid, hat die Martina gesehen. Außerdem noch in Basweiler-Loverich. Auf der Puffendorfer Straße wird auch geblitzt, hat die Isa Bescheid gesagt. Und auf der B57, wenn ihr von Würseln aus in Richtung Alzow unterwegs seid, müsst ihr auch vorsichtig fahren. Maurice hat das über die 100,5-App gemeldet. Blitzer, die meldet auch ihr ganz entspannt in der 100,5-App, wenn da noch was fehlt. Oder meldet euch auch gerne an der 100,5 Hotline. Das ist die 080-501-0055.
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2: Ja, kommt gut rein in den Feierabend. Wir sind bei euch mit der besten Musik. Loi, Pink und Michael Schulte jetzt für euren Weg auf die Couch oder auch zum letzten Termin. Hi zusammen.

0: Michael Schulte, Lovesick auf 100,5, das Hitradio.
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0: Jeder von uns, der hat Songs, da steckt mehr hinter als nur das eine Lied. Eine Erinnerung mit den Freunden, die Abschlussnacht oder auch unser Motto-Song für den Trip mit der Family an den Strand. Das erzählt ihr uns in der 100,5 Hitstory.
2: Mein Vorname ist Merete und ich komme aus Aachen. Tommy von Annemarie Kantereit. Weil jetzt vor allen Dingen dieses Jahr Karneval, ich mit Freunden viel feiern war und das war irgendwie immer so der Abschlusssong, was irgendwie immer echt schön war, weil dann so am Ende alle sind immer so Arm in Arm und feiern so und das ist irgendwie echt ein schöner Abschied dann immer gewesen und einfach Karneval ist immer so einfach schön, irgendwie ist das Leben dann nicht so stressig.

0: Die beste Musik zum über nichts nachdenken und Kopf mit schütteln von Alex Warren. Fever Dream gibt's gleich nach den News.
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0: Hallo zusammen, 5 vor 6, 5 vor halb 6 jetzt so rum.
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14: Mit Sören Sierk. Ein Zeppelin wird in den nächsten 2 Wochen zum fliegenden Labor über Nordrhein-Westfalen. Das Forschungszentrum Jülich testet damit neue Messgeräte und untersucht gleichzeitig die Luft über Städten und Wäldern. Mit den Daten wollen die Forschenden besser verstehen, wie Luftverschmutzung, Waldschäden und Klimawandel zusammenhängen. Für die ersten Familien in NRW startet heute wieder der normale Kita-Alltag. Landesweit gibt es aber deutlich weniger Betreuungsplätze als noch vor einem Jahr. Die Landesregierung erklärt das mit sinkenden Geburtenzahlen. Viele Eltern finden trotzdem nur schwer einen Platz für ihre Kinder. Autofahrer müssen sich ab heute auch überall im 100,5 Revier auf deutlich mehr Tempokontrollen einstellen. Die Polizei startet in die europaweite Speed Week und blitzt bis Sonntag verstärkt an Unfallschwerpunkten auf Autobahnen und Landstraßen. Und bei der Origiobahn kommt es heute erneut zu Ausfällen und Verspätungen. Grund ist eine Reparatur an einem Zug. Betroffen ist die Linie RB20, voraussichtlich bis heute Abend um 9:30. Fahrgäste sollten ihre Verbindung vor der Fahrt prüfen.
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0: Die Straßen sind frei soweit, kommt gut durch.
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0: Die gibt's natürlich immer zuerst auf 100,5, das Hitradio. Eine Blitze, die steht auf der B57, wenn ihr da von Würseln aus in Richtung Alsdorf unterwegs seid. Das hat Maurice über die 100,5-App gemeldet. Außerdem auch in Eschweiler-Neu-Lohn, da auf der Aldenhofener Straße wird in beide Richtungen geblitzt. Dankeschön an Gerd, der das gesehen hat. Und auch in Aachen auf der Franzstraße steht eine Knipse in der 30er-Zone. Dankeschön an Andy aus Aachen, der uns das gemeldet hat. Die Blitzer meldet ihr ganz entspannt in der 100,5-App, wenn da noch einer fehlt. Oder ihr ruft einfach hier bei mir an der 100,5-Hotline 0180 501 0055.
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Bruno Mars, I Just Might auf 100,5 das Hitradio an eurem sehr späten Montagnachmittag. Chris de Sarandi, diesen Namen, den können wir uns merken. Good Old Days ist sein aktueller Hit und wow, hat der einen Vibe. Das klingt so wie ein Sprung ins Wasser oder auch wie ein Kaltgetränk am Abend auf dem Katschhof. Da spürst du den Sommer auch, wenn du in der Kühltruhe sitzt, das sage ich euch. Bringt uns jetzt perfekt in den Feierabend und auch auf die Couch oder zum Spaziergang mit den Hunden. Chris de Sarandi, Good Old Days.

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0: Nico Santos, Weekend Lover um kurz vor 6.
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0: Wenn es in der Schule oder auch zu Hause schwierig wird, dann brauchen Kinder jemanden, der zuhilft und auch der zuhört und auch hilft, Sören Sierk.
2: Genau dafür sind Sozialarbeiter da und in Düren wird ihre Arbeit auch im nächsten Schuljahr gefördert.
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2: Der Kreis Düren bekommt fast 580.000 Euro für die Schulsozialarbeit. Mit dem Geld kann der Kreis Personal und Sachkosten an den Schulen finanzieren. Schulsozialarbeiter helfen Kindern und Jugendlichen bei Problemen in der Schule, in der Familie oder im persönlichen Umfeld. Die Förderung gilt für das Schuljahr 2026/27 und soll dafür sorgen, dass die Angebote verlässlich weiterlaufen. Über Nordrhein-Westfalen ist ab heute ein Forschungszeppelin unterwegs. Das Forschungszentrum Jülich misst damit 2 Wochen lang die Luft über Städten und Wäldern. Die Forschenden wollen herausfinden, wo Schadstoffe entstehen und wie geschädigte Wälder das Klima beeinflussen. Weil der Zeppelin langsam und niedrig fliegt, kann er einzelne Gebiete besonders genau untersuchen. Die Ergebnisse sollen dann helfen, Luftqualität und Klimamodelle zu verbessern. Der neue Bundesverkehrsminister Bilger will die Milliarden für Straßen, Schienen und Wasserwege schnell in konkrete Bauprojekte umsetzen. Er spricht von einem Comeback der Infrastruktur und sieht darin seine wichtigste Aufgabe. Dafür stehen insgesamt 500 Milliarden Euro aus einem Sondervermögen bereit. Auch private Unternehmen sollen beim Bau und bei der Finanzierung helfen. Entscheidend sei aber, dass das Geld jetzt tatsächlich schnell verbaut werde. Die Polizei zieht nach der Anna-Kirmes in Düren eine positive Bilanz. Zwar hat es etwas mehr Einsätze als im vergangenen Jahr gegeben, insgesamt ist die Lage aber ruhig geblieben. Die Einsatzkräfte haben nur wenige Gewaltdelikte aufgenommen, außerdem ist lediglich ein Diebstahl angezeigt worden. Größere Zwischenfälle oder besondere Störungen hat es während der 9-tägigen Kirmes keine.

0: gegeben. Während Deutschland weiter für den freiwilligen Wehrdienst wirbt, war das Interesse in Belgien deutlich größer als das Angebot. Mehr als 3200 junge Menschen hatten sich auf die 500 Plätze für das erste Militärdienstjahr beworben. Die ausgewählten Teilnehmer starten dann im September beim Heer, bei der Luftwaffe oder bei der Marine. Nach dem Jahr können sie zur Armee wechseln oder sich weiter als Reservisten engagieren. Im Kreis Heinsberg haben Betrüger am Wochenende mehrfach versucht, an Geld zu kommen. Eine Frau aus Geilenkirchen hat einem Unbekannten Apple Pay-Karten im Wert von mindestens 100 Euro geschickt, nachdem dieser zunächst ihr Vertrauen gewinnen konnte. Danach hat er den Kontakt aber abgebrochen. Zwei Männer aus Heinsberg und Erkelenz haben ähnliche Betrugsversuche rechtzeitig erkannt. Die Polizei warnt davor, Fremden Geld oder persönliche Daten zu geben. Unter Druck auf FIFA-Präsident Gianni Infantino wächst weiter. Die UEFA prüft rechtliche Schritte wegen des gescheiterten Investorendeals und fordert, dass alle Unterlagen dazu gesichert werden. Gleichzeitig entziehen immer mehr Länder ihre Unterstützung für die geplante Wiederwahl im nächsten Jahr. Deutschland hatte Infantino schon vorher keine Unterstützung mehr zugesagt.
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2: Hückelhofen und Siersdorf, ihr kommt noch auf 34 Grad zum Abend hin. Da bleibt es meistens trocken im 100,5 Revier. Vereinzelt kommt aber auch Regen runter und es kann auch gewittern. Die Nacht, die wird sehr schwül, bei um die 20 Grad. Morgen am Dienstag, da geht es dann ein Stückchen kühler weiter als heute mit so einer Mischung aus Sonne, Wolken, teilweise auch Regen und Gewitter damit dabei. Der Blick auf die Straßen im 100,5 Revier, der ist sehr kurz. Die Straßen sind frei soweit. Kommt gut durch.
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2: Die gibt's natürlich immer zuerst auf 100,5 das Hitradio. Eine Blitze steht in Übach-Palenberg auf der Karlstraße in der 30er-Zone. Die andere Blitze Basweiler-Loverich auf der Puffendorfer Straße und auch noch in Aachen auf der Franzstraße. Da steht der Blitzer in der 30er-Zone. Dankeschön an Ingo, Andy, Martina und Isa für diese Blitzen. Enrico Ostendorf, der übernimmt jetzt hier an dieser Stelle. Ich überlasse euch in die fähigen Hände. Ich bin Fabian Flemmer und raus für heute. Wir hören uns morgen Nachmittag wieder. Macht euch heute einen gemütlichen Feierabend.
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Ostis mit The Art of Letting Go.

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2: 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Felix Jähn und Cascada mit Boy, You Turn Me.

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The Bowser mit Magnetic.

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Katy Perry mit Watch It Burn.

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Taylor Swift mit I Knew It, I Knew You.

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Tampa City mit